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1: Die Musik der Gruppe Nickelback ist schwer einzustufen. Die vier Jungs aus Hanna in der kanadischen Provinz Alberta spielen Hardrock vermischt mit Grunge und einer gehörigen Prise Alternative. Manchmal fließt sogar Balladenrock in ihren Musikstil ein.
2: Hey everyone, I'm Chad from Nickelback.
1: Er ist der Frontmann bei Nickelback, Chad Kroeger. Mit von der Partie ist auch sein Halbbruder Mike Kroeger am Bass, sowie Ryan Peake an der Gitarre und Daniel Adair am Schlagzeug. Die Band existiert seit 1995. Im November 2011 erschien ihr siebtes Studioalbum, Titel der Scheibe Here and Now, hier und jetzt. Nach 3 Jahren Pause wieder ein Album. Das Publikum nahm es dankend an. Here and Now erreichte in Kanada Platz 1 der Albumcharts, in den USA und in Deutschland.

0: Auch die Stimme der Kritik reagierte positiv. So lobte die Internetplattform laut.de den melodischen Trend zum Poprock. Die Vielfalt des Materials, heißt es weiter, erwecke manchmal den Eindruck, es handele sich um zwei verschiedene Bands. Dies sei jedoch auch ein Indiz dafür, dass Nickelback ihre wahre Identität noch immer nicht gefunden hätten.
1: This song is called Try Not to Love.
0: Ein Song, der bei Live-Konzerten als Mitgrüllhymne funktioniert, heißt Trying Not to Love You. Musik aus dem Album Here and Now von Nickelback.

0: Gerade sind einige Wolken unterwegs. Dazu kann es ab und zu mal regnen, vor allem rund um Kassel. Und die Temperaturen liegen aktuell bei 16 bis 11 Grad. Tagsüber dann Sonne und Wolken im Mix. Die Schauer lassen später meist nach. Die Höchstwerte liegen bei 23 bis 28 Grad. Es gibt gerade keine Staus, ihr kommt entspannt durch.
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1: To start our show, we're gonna present a talented dude who hosted the Midnight Special back in January. And on that show, he introduced this song. Here's Steve Miller!
0: Während Wolfman Jack vor 15 Jahren verstarb, erfreut sich Steve Miller lebendiger Popularität, vor allem in den USA. Seine musikalische Begeisterung reicht zurück bis in die Kindheit. Der Vater, ein Jazz-Enthusiast von Beruf Arzt, erkannte das Talent vom jungen Steve. Zu den Hausfreunden der Familie Miller gehörten Les Paul, Erfinder der nach ihm benannten Gitarre, und dessen Frau Mary Ford, damals eine bekannte Sängerin. Steve Miller erinnert sich.
2: Les taught me my first chords. Mary taught me some chords. And I was 5 years old and I just absorbed every bit of it.
0: Les zeigte mir die ersten Gitarrenakkorde und Mary ebenfalls. Ich war 5 Jahre alt. Ich habe alles von ihnen begierig in mich aufgesogen. Nach diversen Schülerbands und einigen Semestern Literatur gelangen erste Erfolge mit der Steve Miller Band. Die Gruppe spielte beim Monterey Pop Festival, der Mutter aller Festivals, im Juni 67, also mitten im Sommer der Liebe, unweit von San Francisco. Nach Monterey folgten unzählige Live-Konzerte und 9 Studioalben. 1976 erschien Fly Like an Eagle, daraus nun der Mercury Blues. Hier ist die Steve Miller Band.

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1: Ich bin Anna Löwer. Spezialkräfte der Polizei haben den mutmaßlichen Angreifer vom Berliner CSD erschossen. Am frühen Abend rückten die Kräfte zu einer Kleingartensiedlung nach Berlin-Spandau aus. Dort ging der Verdächtige zunächst mit einem Messer auf die Beamten los. Dabei fielen dann die Schüsse. Berlins regierender Bürgermeister hat nach dem Vorfall beim CSD von einem Angriff auf unsere freie und weltoffene Gesellschaft gesprochen. Kanzler Merz von einer abscheulichen Tat. Er und Innenminister Dobrindt werden sich mit Nachdruck für Aufklärung und Ahndung einsetzen. Der neue Bundesverkehrsminister soll Steffen Bilger werden. Nach Angaben aus Unionskreisen übernimmt der CDU-Politiker den Posten von Patrick Schnieder. Der hatte am Nachmittag angekündigt, Kanzler Merz um seine Entlassung zu bitten. Keine Entspannung in Sicht. Noch immer wüten die Waldbrände in Frankreich und Spanien. Inzwischen sind Hunderttausende Menschen in mehreren Regionen von Evakuierungen betroffen. Bis auf 15 Kilometer sind die Flammen an den Großraum Bordeaux herangerückt. Eine komplette Evakuierung ist bislang nicht geplant.
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1: Unser Thema heute, die britische Band Black Sabbath. Die späten 70er und frühen 80er Jahre bei Black Sabbath waren von Zerwürfnissen geprägt. Stetig drehte sich das Personalkarussell. Als Osborne die Band verließ, gezeichnet von jahrelangem Alkohol- und Drogenkonsum, lockerte sich die Spielweise. Weniger Dampframmen-Sound, umso mehr sauber gespielte Instrumentalpassagen. Gitarrist Tony Iommi: Wir sind vielseitig, wir könnten Jazz spielen, wenn wir wollten. ...1985 kam es zur Wiedervereinigung in Bestbesetzung. Ozzy Osbourne war zurück für den gemeinsamen Auftritt beim Live Aid Konzert. Das von Bob Geldof organisierte Benefiz stieg dies und jenseits des Atlantiks im Wembley Stadion in London und im JFK Stadion in Philadelphia. Dort standen Black Sabbath auf der Bühne.

Aber Tony Iommi duldete längst schon keine anderen Stars mehr neben sich. Der Chefgitarrist spielte mit anderen, zum Teil unbekannten Gastmusikern. Auf den Plattenhüllen aus jener Zeit steht zu lesen: Black Sabbath with Tony Iommi.

0: Gerade sind einige Wolken unterwegs. Dazu kann es ab und zu mal regnen, vor allem rund um Kassel. Und die Temperaturen liegen aktuell bei 16 bis 11 Grad. Tagsüber dann Sonne und Wolken im Mix. Die Schauer lassen später meist nach. Die Höchstwerte liegen bei 23 bis 28 Grad. Nichts los auf den Straßen. Ihr habt aktuell freie Fahrt.
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1: Im Februar ist BYOB als erste Single-Auskopplung bekannt gegeben worden. Der Song ist das erfolgreichste Lied der Band in den Billboard Hot 100. Ja, was bedeutet BYOB denn eigentlich? Oft wird es nämlich falsch verstanden. Der Begriff wird in englischsprachigen Ländern nämlich auch oft als Bezeichnung für eine sogenannte Buddelparty genutzt. Ich weiß nicht, ob man das bei dir auch kennt, so wie bei mir. Also hier im Norden sagt man das oft.
2: Gar nicht. Buddelparty habe ich noch nie gehört tatsächlich.
1: Das ist, wenn du zum Beispiel eine Party schmeißt, du stellst die Location, aber jeder bringt halt seinen eigenen Kram mit. So.
2: Okay, das Prinzip ist mir bekannt, aber Buddelparty habe ich noch nie gehört. Aber schön, klassische Hausparty bei mir.
1: Ja, genau. Und auf Englisch dann halt bring your own beer oder auch bring your own booze. Mhm. Aber im Zusammenhang mit System of a Down heißt der Titel bring your own bombs. Und ja, man könnte dann direkt denken, dass es auch auf jeden Fall ein politischer Song ist. Ne? Aber Darren Malakian hat da in einem Interview eine besondere Meinung zu.
2: Ich sehe ihn nicht als politischen Song. Der Text geht, warum bekämpfen die Präsidenten nicht den Krieg? Warum schicken sie immer die Armen? Aber das ist gar kein politischer Gedanke, das ist nur ein Standpunkt, das ist nur eine Frage. Und ich glaube, mehr als nur Politik. Es ist mehr ein gesellschaftlicher Kommentar. Also, wenn es nach ihm geht, kein politischer Gedanke, aber auf jeden Fall Gesellschaftskritik. Das kommt da ja definitiv raus. Und auch bei der Band, ja, wie wir schon gesagt haben, auch wichtiger Aspekt, diese Gesellschaftskritik. Aber ich glaube, sie wollen einfach keinen politischen Standpunkt damit einnehmen. Und deshalb sagen sie, das ist kein politischer Gedanke, sondern einfach ein gesellschaftlicher Gedanke, der Krieg im Generellen kritisiert. Außerdem sagt er noch im gleichen Interview, dass sie sogar unsicher waren, ob sie den Song überhaupt veröffentlichen sollen, weil sie so oft als politische Band abgestempelt werden und sie das eigentlich vermeiden wollten, damit die Fans die verschiedenen Facetten der Band auch erkennen können.
0: BYOB von System of a Down.

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4: Ich bin Anna Löwer, guten Morgen. Der mutmaßliche Amokfahrer vom Berliner CSD ist bei einem Polizeieinsatz erschossen worden. Polizeikräfte spürten ihn in einer Kleingartensiedlung in Berlin-Spandau auf. Der Verdächtige soll schon lange als gefährlicher Islamist bekannt gewesen sein. Nach ihm wurde bis zuletzt bundesweit gefahndet. Kanzler Merz hat den Vorfall als abscheuliche Tat verurteilt. Berlins regierender Bürgermeister Wegner sprach von einem Angriff auf unsere freie und weltoffene Gesellschaft. Bei dem CSD in Berlin waren hunderttausende Menschen für mehr Vielfalt und die Rechte queerer Menschen auf die Straße gegangen. Der neue Bundesverkehrsminister soll Steffen Bilger werden. Nach Angaben aus Unionskreisen übernimmt der CDU-Politiker den Posten von Patrick Schnieder. Der hatte am Nachmittag angekündigt, Kanzler Merz um seine Entlassung zu bitten. Bei den Waldbränden in Frankreich und Spanien ist weiter keine Entspannung in Sicht. Einsatzkräfte von Feuerwehr und Militär kämpfen weiter gegen die Flammen. Löschflugzeuge sind im Dauereinsatz. Mehr als eine 250.000 Menschen wurde bereits vor den Feuern in Sicherheit gebracht.
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1: Kurz nach der Jahrtausendwende zeigt sich die schwedische Rockszene im Aufbruch. Ein frischer Wind weht herüber zu uns und füllt die Seiten hiesiger Gazetten wie Rolling Stone oder Musik Express. Die Bands heißen Sugar Plum Fairy, The Hives oder Mando Diao, die den Fans für ihren Zuspruch danken auf Schwedisch.
2: Hey Göteborg och hela Sverige. Vi här, Gustav Norén och Björn. Wir will danken so hemskt mycket für priset für årets låt.
1: Namentlich danken Gustav Norén und Björn Dixgaard für den MP3 Gold Award. Denn Hurricane Bar ist das am meisten heruntergeladene Album einer schwedischen Rockband im Jahr 2005. You Can't Steal My Love ist rein inhaltlich die Fortsetzung von Clean Town. Ein ungewöhnlich zorniges Lied über den Kleinstadt-Mief und die Unfähigkeit, gesunde Beziehungen darin zu führen. Musikalisch ist es vielleicht der modernste Track auf dem Album, behaupten die Musiker. Da kommt vieles drin vor, ein bisschen Joy Division und ein bisschen Beatles. Mando Diao aus ihrem zweiten Album von 2004, You Can't Steal My Love.

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1: Gerade sind einige Wolken unterwegs. Dazu kann es ab und zu mal regnen, vor allem rund um Kassel. Und die Temperaturen liegen aktuell bei 16 bis 11 Grad. Tagsüber dann Sonne und Wolken im Mix. Die Schauer lassen später meist nach. Die Höchstwerte liegen bei 23 bis 28 Grad. Es gibt gerade keine Staus. Ihr kommt entspannt durch.
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1: Südstaatenrock, den haben sich die Mannen von Lynyrd Skynyrd auf die Fahnen geschrieben. Der zutiefst amerikanische Begriff kennzeichnet handgemachten Gitarrenrock mit Country- und Blues-Elementen und einer schlichten Lyrik, die oft Sozialkritik zum Inhalt hat. Lynyrd Skynyrd stammen aus Jacksonville in Florida. Immer wieder müssen sich die sieben Musiker der Frage erwehren, woher stammt der Bandname Lynyrd Skynyrd?
2: Is it true that the name Lynyrd Skynyrd came from a high school athletic coach or something?
1: Yeah. 1964 als Schülerband gegründet, benannte man sich nach dem verhassten Sportlehrer Leonard Skinner, berüchtigt als Schinder. Um Ärger zu vermeiden, verfremdeten sie den Namen und ersetzten alle Vokale durch ein Y. So wurde aus Leonard Skinner die Band Lynyrd Skynyrd. Die Karriere von Lynyrd Skynyrd wird angeschoben, als der Musiker und Produzent Al Cooper die Band in einem Club in Atlanta entdeckt. Für sein Plattenlabel Sound of the South, der Sound des Südens, nimmt er die Truppe um Bandleader Ronnie Van Zandt unter Vertrag. Ihre Live-Qualitäten beweisen sie bald vor großem Publikum. Sie spielen im Vorprogramm von The Who und Eric Clapton. ...1973 erscheint ihr Debütalbum. Im Titel der Scheibe liefern sie die korrekte Aussprache ihres Namens gleich mit. Pronounced Lynyrd Skynyrd. Der erste Song auf der Scheibe heißt I Ain't The One.

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2: Ich bin Anna Löwer. Guten Morgen. Spezialkräfte der Polizei haben den mutmaßlichen Angreifer vom Berliner CSD erschossen. Am frühen Abend rückten die Kräfte zu einer Kleingartensiedlung nach Berlin-Spandau aus. Dort ging der Verdächtige zunächst mit einem Messer auf die Beamten los. Dabei fielen dann die Schüsse. Berlins regierender Bürgermeister hat nach dem Vorfall beim CSD von einem Angriff auf unsere freie und weltoffene Gesellschaft gesprochen. Kanzler Merz von einer abscheulichen Tat. Er und Innenminister Dobrindt werden sich mit Nachdruck für Aufklärung und Ahndung einsetzen. Der neue Bundesverkehrsminister soll Steffen Bilger werden. Nach Angaben aus Unionskreisen übernimmt der CDU-Politiker den Posten von Patrick Schnieder. Der hatte am Nachmittag angekündigt, Kanzler Merz um seine Entlassung zu bitten. Keine Entspannung in Sicht. Noch immer wüten die Waldbrände in Frankreich und Spanien. Inzwischen sind hunderttausende Menschen in mehreren Regionen von Evakuierungen betroffen. Bis auf 15 Kilometer sind die Flammen an den Großraum Bordeaux herangerückt. Eine komplette Evakuierung ist bislang nicht geplant.
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3: Carsten Weyers, was ist hier los? Warum teilt sich der Kaffee in meiner Tasse in zwei Hälften?
4: Ich glaube, der Kaffee spürt die Nähe zu Moses, der die Tafel mit runtergebracht hat als Elfte damals vom Berg, die wir jetzt wieder mal rezitieren werden. Das, ja, bist du bereit?
3: Ja. Ach, ich soll rezitieren?
4: Ja, du darfst. Wenn du möchtest, dann darfst du rezitieren. Ja.
3: Classic Rock am Morgen vertreibt Kummer und Sorgen. Das machen wir jetzt mit 38 Special. Hold on loosely.

0: Beautiful Day von U2 am Montagmorgen zum Start rein in die neue Woche hier bei Radio Bob mit Saskia und Carsten.
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1: Also ich finde, die könnten auch mal wieder neue Musik zusammen rausbringen, weil die ja alle, glaube ich, gerade mit Soloprojekten beschäftigt sind. Die italienischen Rocker von Måneskin mit Baby Set.
2: Hier bei Radio Bob am Montagmorgen mit Saskia und mit Carsten. Und jetzt werden wir ganz romantisch, und zwar im Fahrstuhl.
3: Also romantisch weiß ich nicht, ob das ist, aber es ist auf jeden Fall schlüpfrig und sexy. Es geht um Liebe in einem Aufzug, Love in an Elevator von Aerosmith, und der Song basiert natürlich auf einer wahren Begebenheit. Es geht darum, dass auf einer Poolparty Steven ein paar Gäste kennengelernt hat, mit denen er dann auf seinem Hotelzimmer gerne zur Sache gekommen wäre, und weil es so heiß war und weil sie die Funken gesprüht haben, sind sie halt schon im Aufzug sich, also
2: romantisch näher gekommen.
3: Romantisch näher gekommen. Ja. Also eine Frau ist wohl auf die Knie gegangen vor Steven Tyler. Ne? Und währenddessen gingen die Aufzugtüren auf. Und das waren wohl die längsten, weiß ich nicht, 30 Sekunden in Steven Tylers Leben, hat er mal verraten. Er hat sich dabei gedacht, oh Gott, lass die Tür wieder zugehen, lass die Tür wieder zugehen. Also auch ein abgebrühter Rockstar hat in solchen Momenten dann noch Charme. Ist auch schön zu wissen.
2: Ja, ich hätte es lustig gefunden, wenn Menschen dazugestiegen wären. Entschuldigung, können wir mal ein bisschen zur Seite?
3: Bisschen an die Seite. Soll ich auch mal?
2: So, hier. Ja. Können Sie vielleicht ein bisschen zur Seite dabei, dann kann ich auch noch mitfahren. Schlüpfrige Geschichten von Aerosmith, und die hören wir jetzt uns einfach mal an. Hier ist jetzt Love in an Elevator. Wir stellen uns vor, wie die Tür aufgeht. Jetzt hier bei

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4: Mit mir, Saskia Schenk.
0: Respekt.
4: Oasis haben in ihrer Heimat Großbritannien jetzt die Beatles überholt. Ihr zweites Studioalbum What's the Story Morning Glory aus dem Jahr 95 ist an Sgt. Pepper's Lonely Hearts Club Band vorbeigezogen und damit das bestverkaufte Studioalbum aller Zeiten im UK. Und das insgesamt drittmeistverkaufte Album aller Zeiten hinter den Best-of-Compilations von Queen und ABBA.
0: Kinofilm.
4: Ghost haben den ersten offiziellen Trailer zu ihrem neuen Konzertfilm bzw. Doku Too Big to Rick veröffentlicht. Die Schweden-Rocker versprechen ihren Fans darin ein Erlebnis, das sie niemals vergessen werden. Aufgenommen wurde der Streifen bei zwei Shows in Mexico City während der Skeletour 2025 zu ihrem letzten Album Skeletor. Ab dem 26. August läuft das Ganze weltweit im Kino, auch in IMAX-Kinos, und die Tickets kann man ab sofort vorbestellen. Wir starten erstmal mit relativ vielen Wolken in die neue Woche, was das Wetter angeht. Hier und da können auch noch einzelne Schauer runterkommen. Je später der Tag, desto freundlicher wird's und dann bleibt's auch trocken bei bis zu 27 Grad.
5: Es ist früh am Morgen, am Montag, und da sind die Straßen noch frei. Gute Fahrt.
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4: Kennst du den Film The Cell mit Jennifer Lopez? Es ist ein beschissener Film, deswegen wahrscheinlich besser für dich.
5: Name sagt mir irgendwas, aber ich habe keine Ahnung, vielleicht kenne ich den nur einfach so, ich weiß nicht mehr, worum geht's?
4: Es geht um eine, ich glaube, Psychotherapeutin, die quasi so ein Experiment mitmacht und in die Gedanken von Koma-Patienten, glaube ich, reinschlüpfen kann.
5: Ja.
4: Und also sie ist im Gehirn von jemandem und das ist sehr fantastisch aufgebaut und da gibt es eine Szene, da steht sie in so einem Schlachtraum mit einem Pferd. Das Pferd ist süß und blinzelt sie an und sie so, oh, und auf einmal kommen so unsichtbare Schneiden im Grunde runter und teilen das Pferd in Scheiben und das wird dann so auseinandergezogen.
5: Ja.
4: Und dieses Bild hat sich komplett eingebrannt in mein Gehirn und jedes Mal, wenn ich Fury in the Slaughterhouse, also Fury im Schlachthaus höre, muss ich da dran denken.
5: Ja, ich weiß nicht, ob dieses Bild jetzt so schön ist, aber dieser Song hier, der ist großartig. Neue Musik von Fury in the Slaughterhouse. Hier ist Nine Lives.

0: Das war ein Green Day hier bei Radio Bob mit Saskia, mit Carsten. Und jetzt ist es ja soweit. Ihr Film, der startet endlich. The Road Movie quasi mit und so ein bisschen über Green Day. Und das Ding sieht wirklich lustig aus, finde ich, oder?
1: Ja, Nimrods heißt das Ganze. Es wird von Green Day produziert. Sie haben natürlich auch einen Gastauftritt darin, denn es geht darum, dass eine junge Nachwuchsband quer durchs Land reist, weil sie glaubt, als Vorband von Green Day, also einen Slot gewonnen zu haben. Am Ende gipfelt das also alles in einer großen Green Day Show. Am 11. und 14. August wird der Film auch bei uns in Deutschland in ausgewählten Kinos laufen. Wenn man auf nimrods.com vorbeiklickt, dann kann man seine Stadt eingeben und dann wird angezeigt, in welchen Kinos im Umkreis der Streifen gezeigt wird. Und schon zwei Wochen vorher, also jetzt Ende dieser Woche, erscheint der Soundtrack dazu mit jeder Menge Green Day Klassikern und auch einem brandneuen Song und auch natürlich Songs von der Band aus dem Film. Also das schon mal alles fett im Kalender markieren.

0: ZZ Top mit Tusch. Am Montagmorgen hier bei Radio Bob mit Saskia und Carsten. Und eine Frage an dich. Wiegst du noch so viel wie zu Schulzeiten? Weniger? Mehr?
1: Nee. Ich würde sagen schon ein bisschen mehr, ja. Okay. Ich glaube schon, ich fürchte. Ja.
0: Ich auch.
1: Weil es ist ja, mein Gehirn ist ja größer geworden.
0: Ja, also,
1: ist viel mehr drin.
0: Ja. Und meine Muskeln, ich habe so viele Muskeln auch, weißt du, deswegen bin ich so schwer geworden. Aber eine Person, die noch genauso viel wiegt wie als Teenager zu Schulzeiten, ist Tommy Lee, der Schlagzeuger von Motley Crue. Der hat jetzt in einem Interview erzählt, dass er wirklich kein Gramm mehr wiegt. Und das hat einen Grund, und das ist nicht Drogenkonsum oder Diät, sondern einfach die Tatsache, dass er ein Schlagzeuger bei einer Glam-Metal-Band ist und hat sich mal, um es zu überprüfen, so einen Schrittezähler umgebunden. Und beim Spielen, bei der Show, liegt er 20 Kilometer zurück. Quasi.
1: Das auf den Händen, das muss man sich mal überlegen. Ja, das ist also von daher, ja, Muckibude war gestern, Leute, lernt Schlagzeug spielen.
0: So ist. Und jetzt haut er für uns in die Fälle, Tommy Lee, zusammen mit Motley Crue, Same Old Situation.

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1: Ich bin Mia Hien. Guten Morgen. Der mutmaßliche Attentäter vom Berliner CSD ist tot. Die Polizei hat ihn am Abend bei einem Einsatz in einer Kleingartenanlage in Spandau erschossen. Er soll die Einsatzkräfte zuvor mit einer Stichwaffe angegriffen haben. Die Ermittler suchen weiter nach möglichen Komplizen und Hintermännern. Die Waldbrände in Spanien und Frankreich breiten sich weiter aus. In Frankreich ist vor allem die Region um Bordeaux gefährdet, wo die Brände zuletzt nur noch 15 Kilometer an den Großraum der Stadt herangerückt sind. In Spanien lodern die Flammen unter anderem im Raum Madrid und Valencia. Die Kabinettsumbildung von Kanzler Merz geht weiter. Steffen Bilger soll neuer Bundesverkehrsminister werden. Der CDU-Politiker übernimmt den Posten von Patrick Schnieder. Der hatte gestern angekündigt, Kanzler Merz um seine Entlassung zu bitten. Angesichts einer möglichen Entspannung im Irankrieg sind die Ölpreise zum Wochenstart deutlich gesunken, zumindest an den asiatischen Börsen. Händler setzen auf neue Verhandlungen zwischen den USA und dem Iran, nachdem beide Seiten ihre Angriffe vorerst eingestellt haben. Auf der A49 bei Schwalmstadt müssen sich Autofahrer ab heute auf Einschränkungen einstellen. Der Tunnel Frankenhain ist in den kommenden 4 Nächten gesperrt, konkret zwischen 8 Uhr abends und 5 Uhr morgens. Hintergrund sind routinemäßige Wartungs- und Reinigungsarbeiten. Umgeleitet wird über die A7.
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2: Man kann es nicht verhindern. Der Montag kommt unweigerlich immer wieder. Meistens hat man einmal kurz geblinzelt, sich umgedreht, das Wochenende ist vorbei und da hilft nur eine Sache, Carsten Weyers.
3: Rocken, oder?
2: Ja.
3: Es möchte Dee Snider auch, jetzt gemeinsam mit seiner Band Twisted Sister. I wanna rock.
2: Jawohl, schönen Montag.

0: Wir starten in eine neue Woche. Hier ist Radio Bob am Montag mit Saskia Schenk und Carsten Weyers. Und auch in dieser Woche werden wir wieder aktiv und möchten euch das Leben ein bisschen erleichtern.
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2: Patricia Wolf wird gleich einmal tief durchatmen, weil sie die ganzen musikalischen Jugendsünden von sich bei uns losgeworden ist.
3: Ja, wo fange ich an? Also meine erste Sünde fing eigentlich mit 13 an. Da war ich großer Fan von New Kids on the Block. Das war mein erstes Konzert. Ja, dann kam später so die Tanzschulzeit, so mit 15, 16. Und dann waren dann Schlager ganz toll. Und da stand ich dann auf Wolfgang Petri.
0: Ja, und was hast du dann hierzu getanzt?
3: Ja, natürlich. Disco Fox, ne? Was sonst?
2: Oh Gott, dieser Disco Fox, ey.
3: Natürlich, natürlich. Voll ekstatisch, Disco Fox.
2: Dann war aber auch gut nach Wolfgang Petri, oder ging es noch weiter?
3: War eine kurze Weile. Und dann kam später so auch die durch die spanischen Gene bedingt. Dann Ricky Martin war dann ganz groß auch gewesen. Bisschen Latino-Phase. Ja, ich war jung und wusste es nicht besser.
0: Das stimmt. So, jetzt weißt du es besser. Erzähl, was angesagt bei dir?
3: Ja, sagen wir so. Ich habe dann vor 20 Jahren meinen Mann kennengelernt, meinen jetzigen Mann. Und der hat mich dann mal so auf andere Pfade geführt. Das fing dann an mit dem Bryan Adams-Konzert zu meinem Geburtstag. Dank meiner Schwester, dadurch, dass wir immer Spieleabende machen regelmäßig, hat sie immer Radio Bob laufen lassen und dann denkst du, oh, was läuft denn da für gute Musik? Ja, und dann bin ich so richtig Fan geworden, so von so Volbeat, Foo Fighters, ja, und ja, das läuft jetzt bei mir auch morgens immer, wenn ich die Jungs fertig mache für die Schule, ab 5:30 Radio Bob und ich bin gut drauf.
0: Sehr schön, du bist auf dem wahren Wege, du kriegst Bobs Rockpaket von uns.
3: Way, cool, da freue ich mich, ja. Was lange wird, wird endlich gut, ne?
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0: One I Love, der coole 80er von Bryan Adams hier bei Radio Bob am Montag mit Saskia, mit Carsten. Da hat er für gute Laune gesorgt und morgen Abend sorgt er ja auch für gute Laune und das dann gleich für 3 Stunden.
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1: Mit mir, Saskia Schenk.
0: Neue Platte.
1: Daran arbeitet die Queen of Metal, Doro. In einem Interview verriet sie jetzt, dass sie im November oder Dezember ein Mini-Album raushauen möchte mit dem vorläufigen Titel Wild at Heart. Für eine ganze Platte reicht's nicht, sagt sie, weil sie gerade einfach zu busy ist mit Live-Auftritten. Aber an der EP wird schon fleißig getüftelt.
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1: Heute auf den Tag genau vor 42 Jahren haben Metallica ihr zweites Studioalbum Ride the Lightning veröffentlicht. Mit Klassikern wie For Whom the Bell Tolls, Fade to Black und Creeping Death. Nur zwei Monate nach Erscheinen unterschreiben die Thrash-Mettler dann einen mehrjährigen Deal beim Plattenlabel Elektra und bringen die Platte nochmal neu raus.
2: So, auf geht's in die neue Woche. Die kommt ja aber unweigerlich. Ja. Ne? Da können wir uns eigentlich gegen wehren. Und welches Wetter kommt denn da auf uns zu heute?
1: Ja, so eine Mischung. Heute bei bis zu 28 Grad auch ein paar dickere Wolken. Hier und da vielleicht nochmal ein Schauer, aber meistens bleibt es trocken. Und morgen dann wieder über 30 Grad, also bis zu 31 Grad mit sehr viel Sonne. Und am Mittwoch bis zu 37 Grad.
2: Okay, das wird heiß. Wir gucken mal kurz auf die Straßen. Da haben wir zunächst mal die A7 Fulda-Würzburg zwischen Dreieck-Fulda und Bad Brückenau-Wildflecken. Da haben wir 6 Kilometer Stau in der Baustelle. Dann die A7 nochmal in der Gegenrichtung zwischen Bad Brückenau-Wildflecken und Bad Brückenau-Volkers. 4 Kilometer Stau. Und hier ist ebenfalls die Baustelle. Wenn ihr unterwegs seid, kommt gut und sicher an.
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2: Runter mit den Spendierhosen, du Unsichtbarer, so heißt das. Geniale Album von den Ärzten aus dem Jahr 2000. Ich kann mich erinnern, ich habe das damals im Auto immer richtig laut gehört. Ich hatte so einen kleinen Suzuki Swift, aber mit der großen Anlage. Weißt du, er ist immer so ein bisschen gehüpft, wenn ich das nicht richtig aufgedreht habe. Das ist so geil und dieser Till hier ist drauf.
1: Wie es geht, die Ärzte. Schönen Montag.

0: Musik von Social Distortion, The Way Things Were, hier bei Radio Bob am Montagmorgen mit Saskia, mit Carsten und einige von euch. Wir sind vielleicht noch müde, haben vielleicht noch ein leichtes Pfeifen im Ohr. Und das zu Recht, denn am Wochenende haben wir mit euch richtig geil gefeiert.
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0: war die erfolgreichste Rockband des 21. Jahrhunderts, Nickelback. Am Montagmorgen hier bei Radio Bob mit Saskia und Carsten. Also zumindest, wenn es nach den Billboard-Charts in den USA geht. Denn da wurden ja mal alle Top-100-Listen durchkämmt auf der Suche nach den erfolgreichsten Bands, Songs und Alben. Und Nickelback sind auf Platz 26 gelandet und damit die erfolgreichste Rockband. Weil vorher gibt es keine anderen Rockkünstler. Krass, oder?
1: Ja, muss man sich mal überlegen, zumal es ja wahnsinnig viele Hater ja immer noch gibt. Es ist ja so, dass Nickelback ja so die insgesamt die Rockgemeinde ja so ein bisschen spaltet. So die einen sagen, das sind ein paar Warmduscher, ist ja ganz, ganz furchtbar und machen ohnehin nur irgendwie alles für den Kommerz. Und andere lieben halt die Band und sagen, die ist richtig gut und aber live, habe sie noch nie gesehen, sollen sie ja wirklich richtig gut sein. Und ich meine, die können auch hart, das wissen wir auch.
0: Ja, haben wir ja gerade gehört. Und ich habe sie ja live schon mal sehen dürfen und die machen tatsächlich Spaß. Ich finde, man sollte sich selber nicht so ernst nehmen und das machen die tatsächlich auch nicht. Und das macht sie dann schon sympathisch. Und wenn es um die Songs geht, wo wir jetzt schon bei diesem Durchkämmen der Top 100 Listen des 21. Jahrhunderts sind, haben Nickelback auch den erfolgreichsten Rocksong abgeliefert mit How You Remind Me. Also irgendwas ist halt dran, was soll man sagen?
1: Ja, irgendwas müssen sie richtig machen.

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2: Ich bin Mia Hien. Guten Morgen. Nach dem Anschlag beim Berliner CSD ist der mutmaßliche Täter tot. Die Polizei hat ihn am Abend in einer Kleingartenanlage im Westen der Stadt erschossen. Zuvor soll der 21-Jährige mit einer Stichwaffe auf die Einsatzkräfte zugelaufen sein. Bei dem Anschlag am Samstag wurde eine Frau getötet. Fast 30 weitere Menschen wurden verletzt. Bei den Waldbränden in Frankreich und Spanien ist weiter keine Entspannung in Sicht. Einsatzkräfte von Feuerwehr und Militär kämpfen rund um die Uhr gegen die Flammen. Inzwischen kommt das Feuer der südfranzösischen Metropolregion Bordeaux mit rund 1 Million Bewohnern immer näher. Auf Mallorca haben erneut tausende Menschen gegen Massentourismus demonstriert. Viele Einheimische können sich kaum noch eine Wohnung auf der Ferieninsel leisten. Außerdem beklagen die Demonstranten, dass die Besuchermassen für Staus und Umweltverschmutzung sorgen. Auf der A49 bei Schwalmstadt müssen sich Autofahrer ab heute auf Einschränkungen einstellen. Der Tunnel Frankenhain ist in den kommenden 4 Nächten gesperrt. Konkret zwischen 8 Uhr abends und 5 Uhr morgens. Hintergrund sind routinemäßige Wartungs- und Reinigungsarbeiten. Umgeleitet wird über die A7. Es ist ein historischer Sieg für Radprofi Tadej Pogačar. Der Slowene hat zum mittlerweile 5. Mal die Tour de France gewonnen. Damit gehört Pogačar jetzt zu den Tour-Rekordsiegern. Vor ihm schafften nur 4 Fahrer ebenfalls 5 Gesamtsiege.
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3: Es ist so, als hätte ich noch keinen Kaffee getrunken. Vielleicht bin ich immun inzwischen.
4: Irgendwie fühlt es sich tatsächlich so an, also es wird wirklich Zeit für den nächsten, das habe ich eben auch gerade gedacht. Also von daher geht es jetzt los zur Kaffeemaschine. Ist für euch übrigens auch ein guter Tipp.
3: Und dazu gibt es die Foo Fighters mit Anna Yu. Schönen Montag.

0: Lena Miles, Black Velvet, damit geht's entspannt in die neue Woche hier bei Radio Bob. Mit Saskia, mit Carsten und ja, mit richtig guter Rockmusik geht alles besser. Das gilt natürlich für den Wochenstart. Das gilt aber natürlich auch, wenn man mal richtig anpacken muss. Und deshalb haben wir da was für euch.
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0: Radio Nowhere, der einzig wahre Boss, Bruce Springsteen, zum Start in die neue Woche. Hier ist Radio Bob am Montag mit Saskia, mit Carsten. Und jetzt kommen wir zum einzig anerkannten 8-Pack, glaube ich. Ne?
1: Den, offiziell, meinst du, also vom Guinness Buch der Record. Ja. Also er ist auf jeden Fall 8-Pack. Hart trainiert. Ich meine, Bruce Springsteen ist ja für sein Alter auch ganz schön durchtrainiert. Ja, ja. Und Lenny Kravitz für seine über 60 Jahre nochmal ein bisschen mehr, hat jetzt in einem Männermagazin ein Interview gegeben, wie er das schafft, also krasse Disziplin, sich richtig ernähren und halt jede Minute, die er frei hat, ins Gym hüpfen und dann ist es auch egal, ob er eine Lederhose dabei anhat oder eine knackig enge Jeans. Im Gegenteil, das ist eigentlich ganz gut, weil das sind ja auch die Hosen, in denen er dann auf der Bühne performt und dann ist er, weißt du, da drinnen flexibel und kann und weiß alles Mögliche.
0: Ja, weiß ich auch nicht. Ich finde es aber auch bequemer, in Sporthose Sport zu machen. Aber nur gut, es ist.
1: Siehst du so aus, wie du aussiehst? So ein Lenny Kravitz.
0: Ja. Komm, so Lenny Kravitz jetzt hier für euch. Und ich gehe, glaube ich, wieder aus dem Studio jetzt. So.
1: Ja.

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1: Mit mir, Saskia Schenk.
0: Respekt.
1: Oasis haben in ihrer Heimat Großbritannien jetzt die Beatles überholt. Ihr zweites Studioalbum What's the Story Morning Glory aus dem Jahr 95 ist an Sgt. Pepper's Lonely Hearts Club Band vorbeigezogen und damit das bestverkaufte Studioalbum aller Zeiten im UK. Und das insgesamt drittmeistverkaufte Album aller Zeiten hinter den Best-of-Compilations von Queen und ABBA.
0: Kinofilm.
1: Ghost haben den ersten offiziellen Trailer zu ihrem neuen Konzertfilm bzw. Doku Too Big to Rig veröffentlicht. Die Schwedenrocker versprechen ihren Fans darin ein Erlebnis, das sie niemals vergessen werden. Aufgenommen wurde der Streifen bei zwei Shows in Mexico City während der Skeletour 2025 zu ihrem letzten Album Skeletar. Ab dem 26. August läuft das Ganze weltweit im Kino, auch in IMAX-Kinos, und die Tickets kann man ab sofort vorbestellen.
2: Da kommt ja eine Hitzeglocke auf uns zu, ne? Aber noch nicht, glaube ich, noch nicht heute, ne?
1: Heute noch nicht, wobei es ist halt trotzdem relativ sommerlich warm bei bis zu 28 Grad. Der Rest ein bisschen durchwachsener mit ein paar dickeren Wolken, aber meistens bleibt es trocken. Morgen dann sehr sonnig bei bis zu 31 Grad und Mittwoch bis zu 37 Grad und am Donnerstag bis zu 39 Grad.
2: Kurzer Blick auf die Straßen, da ist die Lage entspannt. Keine Meldung, kommt gut an.
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1: Stevie Nicks, geile Sau, was soll ich sagen? Carsten Weyers, also ist doch einfach so.
2: Ja.
1: Ich wäre gerne Stevie Nicks in den 70ern gewesen, wobei ich glaube, ich wäre nicht so gerne Stevie Nicks in den 70ern gewesen. Aber geile Sau.
2: Ja, gab auch ein paar interessante Geschichten. Ja. Definitiv tolle Frau, tolle Musikerin. Hier kommt sie solo mit Edge of 17. Euch einen schönen Montag. Yeah.

0: Alive After Death. Das war brandneue Musik von Airborne hier bei Radio Bob. Am Montag mit Saskia, mit Carsten, und die haben richtig abgeliefert.
1: Ja.
0: Denn sie haben unsere Bühne zerlegt am Samstag, und zwar bei unserem dritten Bobfest. Das war eine richtig gute Party.
2: Hey, hey, hey, guten Morgen, ihr Bopper. Ich wollte mich nochmal bedanken für dieses wahnsinnig geile Popfest. Und ich bin schon sehr gespannt auf das neue Popfest im nächsten Jahr. Super geil. Danke für alles. Tolles Pop-Team. Alles hat gepasst. Bombe, Bombe, Bombe. Herzlichen Dank. Und liebe Grüße aus Jülich, Nordrhein-Westfalen. Ciao.
1: Ja, Zilo hat's gefallen. Also neben Airborne waren ja auch Judas Priest am Start. Hast du das Outfit von Rob Halford gesehen?
0: Ja, es ist so geil.
1: Ah,
0: ja.
1: Und The Jams, Nestor, Phil Campbell's Bastard Sons mit einer Tribute-Show für ihren verstorbenen Papa. Das war, also ging nach vorne und gleichzeitig auch extrem emotional. Und Beyond the Black waren natürlich auch noch mit dabei. 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Es ist der 24. Juli 2027. Da wird das vierte Bobfest stattfinden.
0: Ja, und da werden wir natürlich auch wieder geniale Musik für euch am Start haben. Was das sein wird, ja, da seid gespannt, ne? Die Tickets, die könnt ihr euch jetzt auf jeden Fall schon klar machen. 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

0: 21st Century Bad Religion waren das hier bei Radio Bob am Montag mit Saskia, mit Carsten. Und ich kann es gar nicht so richtig beschreiben. Es ist so eine Mischung zwischen irgendwie verwundert, verwirrt und aber auch entsetzt und sehr enttäuscht. Wie kann es wirklich sein, dass die Ramones noch keinen Stern auf dem Hollywood Walk of Fame haben?
1: Ich habe auch gedacht, sie hätten schon einen. Aber bei den ganzen Emotionen ist da nicht auch ein bisschen Freude dabei, dass es jetzt so weit ist?
0: Ja. Klar, das kommt danach. Aber zuerst noch meine Reaktion. Was? Wie? Nein.
1: Der Jahrgang 2027 wurde nämlich jetzt bekannt gegeben. Der Künstlerinnen und Künstler und auch Bands, die einen eigenen Stern auf diesem legendären Walk of Fame in Los Angeles bekommen werden. Und neben den Ramones, extrem überfällig, auch Linkin Park, finde ich auch schon ein bisschen überfällig. Und die Smashing Pumpkins, auch sehr überfällig. Deswegen schön, dass im Januar 2027 die alle ihren eigenen Stern bekommen.
0: Ja, wird doch wirklich Zeit. Er hängt ja echt ein bisschen zurück, der alte Walk of Fame. Da gibt's ja nicht. Und hier sind jetzt Linkin Park, die natürlich mehr als verdient haben. Hier ist Numb bei Radio Bob.

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1: Ich bin Mia Hien. Guten Morgen. Der mutmaßliche Attentäter vom Berliner CSD ist tot. Die Polizei hat ihn am Abend bei einem Einsatz in einer Kleingartenanlage in Spandau erschossen. Er soll die Einsatzkräfte zuvor mit einer Stichwaffe angegriffen haben. Die Ermittler suchen weiter nach möglichen Komplizen und Hintermännern. Die Waldbrände in Spanien und Frankreich breiten sich weiter aus. In Frankreich ist vor allem die Region um Bordeaux gefährdet, wo die Brände zuletzt nur noch 15 Kilometer an den Großraum der Stadt herangerückt sind. In Spanien lodern die Flammen unter anderem im Raum Madrid und Valencia. In der CDU wird die Kritik an Kanzler Merz wegen der verstolperten Regierungsumbildung lauter. Ihm wird unter anderem Kommunikationsversagen vorgeworfen. Hintergrund ist der Umgang mit noch Verkehrsminister Schnieder. Der soll heute von Parlamentsgeschäftsführer Bilger abgelöst werden. Angesichts einer möglichen Entspannung im Irankrieg sind die Ölpreise zum Wochenstart deutlich gesunken, zumindest an den asiatischen Börsen. Händler setzen auf neue Verhandlungen zwischen den USA und dem Iran, nachdem beide Seiten ihre Angriffe vorerst eingestellt haben. Nach dem Angriff auf den Berliner CSD hat sich auch Hessens Ministerpräsident Rhein zu Wort gemeldet. Er verurteilte die Tat auf Ex als feigen und menschenverachtenden Anschlag und sprach den Opfern sein Mitgefühl aus. Zudem machte er deutlich, dass die Tat im Anschluss eine politische Debatte und Konsequenzen fordern wird. 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
2: Na, sie haben jetzt ordentlich in Polen abgeliefert. Habt ihr vielleicht gesehen, wenn ihr ihnen auf Social Media folgt, die Scorpions. Und da geht's immer noch richtig nach vorne bei deren Konzert,
3: muss man sagen. Rente nicht in Sicht. Und das bei einer Band, die mehrere Male Ruhestand angetäuscht hat in den letzten Jahrzehnten.
2: Ja, absolut.
3: Zum Glück sind sie immer noch auf der Bühne unterwegs und spielen immer mal wieder auch diesen Song hier, Passion Rules the Game, die Scorpions.

0: Still into You mit Paramore geht's in diesen Montag. Hier ist Radio Bob mit Saskia, mit Carsten. Und auch in dieser Woche haben wir natürlich wieder unser spezielles Angebot für euch. Ihr gebt uns euer Rockmusikwissen und wir geben euch dafür laute Tickets.
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2: Wir schicken euch zum Headbanger Festival in dieser Woche. Olaf Stolberg, auf welche Bands freust du dich da ganz besonders?
3: Der Knorrfinger, die habe ich noch nicht gesehen. Und ansonsten eben eigentlich querbeet. Lord of the Lost ist auch gut.
0: 1A Line-Up, um mal wieder ordentlich headzubangen. Du bist also auch da geübt, hast eine gestärkte Nackenmuskulatur.
3: Ja. Ich habe zwar kurze Haare, aber das geht auch trotzdem.
2: Ja.
0: Ja, ist erlaubt.
2: Dann hoffen wir, dass du headbangen wirst zu den ganzen Bands. Dafür brauchen wir aber drei richtige Antworten auf unsere Rockmusikfragen jetzt von dir.
3: Ich gebe dir die beste Mühe.
2: Ja, wir legen direkt los. Wie heißt der Frontmann von The Police?
3: Sting.
2: Richtig. In welcher Beziehung stehen Kai und Thorsten Wingenfelder von Fury in the Slaughterhouse zueinander?
3: Brüder.
2: Richtig. Aus welchem Land stammen Nightwish?
3: Finnland.
2: Juhu! Das war ja easy peasy.
0: Ja, also für so einen frühen Montagmorgen 1A.
2: Herzlichen Glückwunsch, du fährst zum Headbanger Festival.
3: Prima, ich bedanke mich recht herzlich.
0: Ja, so einfach geht's. So einfach staubt ihr Tickets ab für das Headbanger Festival. Wollt ihr auch, dann klickt radiobob.de und werdet morgen hier bei uns King of Bob.

0: Hold the Line, das war ein Toto hier bei Radio Bob. Am Montag mit Saskia, mit Carsten, und wir schicken noch mal ein paar nachträgliche Geburtstagsgrüße raus, und zwar an Mick Jagger. Der Mann ist gestern schon tatsächlich 83 Jahre alt geworden. Und ja klar, wenn man ihm ins Gesicht guckt, dann mag man das erahnen. Aber ansonsten, der ist ja noch so dermaßen fit, das ist immer wieder erstaunlich.
1: Wirklich wie ein Turnschuh, ne? Er hat ja jetzt auch gerade rund um die Veröffentlichung von ihrem 25. Studioalbum Foreign Tongues einige Interviews gegeben. Da habe ich mir gedacht, dieser Mann ist 50, also allerhöchstens. Der ist im Kopf so fit und körperlich ja im Grunde auch, weil er sehr diszipliniert trainiert. Er sagt aber selber trotzdem, älter werden ist scheiße. Ja. Also weil er natürlich auch öfter mal gefragt wird, was denn die Vorteile sind vom Älterwerden, weil er es so vorbildlich macht. Er selber sagt, nee, mein Körper will nicht mehr so, wie du willst. Ne? Du meinst vom Kopf her, das müsste jetzt 5 Sekunden dauern, aber dann dauert es halt doch ein kleines bisschen länger. Es ist schon scheiße, meint er.
0: Ja, ja. Ob der morgens wirklich ohne Rückenschmerzen aufsteht?
1: Nein. Also
0: wenn ja, dann. nein, das kann nicht sein. Das ist, ja. Feststeht, er muss ja auch noch lange fit bleiben, denn wir wollen die Herrschaften ja auch noch live hier bei uns in Deutschland sehen. Ich bringe das Thema immer wieder auf den Teller. Ist mir egal, wie realistisch das ist oder nicht. Will ich unbedingt.
1: Unrealistisch ist das nicht. Wir wünschen ihm jetzt auf jeden Fall nachträglich nochmal alles Gute und drücken alle Daumen für eine Tour 2027. Hier ist Mick mit seinen Rolling Stones. Daumen ab.

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1: Mit mir, Saskia Schenk.
0: Neue Platte.
1: Daran arbeitet die Queen of Metal, Doro. In einem Interview verriet sie jetzt, dass sie im November oder Dezember ein Mini-Album raushauen möchte mit dem vorläufigen Titel Wild at Heart. Für eine ganze Platte reicht's nicht, sagt sie, weil sie gerade einfach zu busy ist mit Live-Auftritten. Aber an der EP wird schon fleißig getüftelt.
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1: Heute auf den Tag genau vor 42 Jahren haben Metallica ihr zweites Studioalbum Ride the Lightning veröffentlicht. Mit Klassikern wie For Whom the Bell Tolls, Fade to Black und Creeping Death. Nur zwei Monate nach Erscheinen unterschreiben die Thrash-Mettler dann einen mehrjährigen Deal beim Plattenlabel Elektra und bringen die Platte nochmal neu raus.
2: So, auf geht's in die neue Woche. Die kommt ja aber unweigerlich. Ja. Ne? Da können wir uns ja nicht gegen wehren. Und welches Wetter kommt denn da auf uns zu heute?
1: Ja, so eine Mischung. Heute bei bis zu 28 Grad, auch ein paar dickere Wolken. Hier und da vielleicht nochmal ein Schauer, aber meistens bleibt es trocken. Und morgen dann wieder über 30 Grad, also bis zu 31 Grad mit sehr viel Sonne. Und am Mittwoch bis zu 37 Grad.
2: Wir werfen kurz den Blick auf die Straßen. Das Ganze entspannt. Zwei Meldungen haben wir. Die erste für die A7 Kassel-Hannover zwischen Kassel-Nord und Hamm-Lutterberg haben wir 3 Kilometer Stau nach einem Unfall. Und dann die A67. Hier haben wir in beiden Richtungen zwischen Rüsselsheimer Dreieck und Groß-Gerau 2 Kilometer Stau. Wenn ihr unterwegs seid, kommt gut an.
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1: Robert Smith von The Cure ist ja Vampir. Also er schläft tagsüber und ist nur nachts aktiv und deswegen sind auch seine Schafe nachtaktiv. Er sagt, es sind die einzigen in Großbritannien, die mit ihm nachts wach sind und er hat angeblich einem seiner Schafe auch beigebracht, Hände zu schütteln, also Pfötchen zu geben sozusagen, Hufe zu geben.
2: Ja, so Nachttiere, das sind also auch die einzigen Schafe, vor denen Wölfe Angst haben.
1: Ja, die haben auch so Vampirzähne, weißt du, die sind mutiert.
2: Ja, großartig. Aber ich meine, ob die Schafe auch seine Musik lieben, müssen sie, oder? Kann ja was sein.
1: Wer liebt nicht die Musik von The Cure? Gleich haben wir Boys Don't Cry nach The Pretty Reckless mit About You.

0: Wenn ich mir wünschen dürfte für 2027, wie das Line-Up aussieht, dann wären die auf jeden Fall mit dabei. The Cure waren das mit Boys Don't Cry am Montagmorgen hier bei Radio Bob mit Saskia und Carsten, denn nach dem Bobfest ist vor dem Bobfest.
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0: Born to be my baby, das waren Bon Jovi hier bei Radio Bob mit Saskia und mit Carsten und die haben uns ja in der letzten Woche ein bisschen Angst gemacht, denn sie sind ja wieder zurück auf der Bühne, spielen ihre großen Shows und da mussten sie eine abbrechen, weil John doch wieder so ein paar Stimmprobleme hatte.
1: Also nach 14 Songs hat er gesagt, ich habe Schmerzen, es tut mir so leid, dass ich euch im Stich lasse, in Anführungsstrichen, aber ich kann nicht mehr. Also er hatte wirklich Schmerzen an den Stimmbändern und hat das Konzert abgebrochen und da war natürlich die Angst schon so ein bisschen da, kann er jetzt bei der letzten Show im Madison Square Garden am Sonntag, gestern Abend, performen. Und ja, er konnte. Ein triumphales Comeback, schreibt die Presse. Und außerdem hat er sich auch noch einen seiner guten Kumpels wahrscheinlich als moralische Unterstützung auf die Bühne geholt, den Boss Bruce Springsteen.
0: Geil, da wäre ich schon gern dabei gewesen. Und definitiv, ja. Die beiden auf einer Bühne, richtig genial. Ja, ich würde sagen, Generalprobe bestanden, um das einfach mal so zu formulieren. Und jetzt geht's dann auf große Tour, ne?
1: Also erstmal sind noch ein paar Konzerte in Großbritannien auf dem Plan. Dafür hat er jetzt aber so einen Monat Pause und kann sich ausruhen. Und dann Shows in England, Schottland. Und dann, würde ich sagen, können sie Deutschlandkonzerte bekannt geben danach.
0: Ja, das meine ich ja. Also dann würde es dann Zeit auch mal wieder für Bon Jovi Live bei uns. Das ist lange her. Mhm.

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2: Ich bin Mia Hien. Guten Morgen. Nach dem Anschlag beim Berliner CSD ist der mutmaßliche Täter tot. Die Polizei hat ihn am Abend in einer Kleingartenanlage im Westen der Stadt erschossen. Zuvor soll der 21-Jährige mit einer Stichwaffe auf die Einsatzkräfte zugelaufen sein. Bei dem Anschlag am Samstag wurde eine Frau getötet. Fast 30 weitere Menschen wurden verletzt. Nach dem Anschlag auf den Berliner CSD fordern CDU-Politiker härtere Gesetze. Bei Anhängern der islamistischen Ideologie dürfe es keinerlei Nachsicht geben, sagte Innenexperte Trom dem Handelsblatt. Es müsse gelten, im Zweifel für die Sicherheit der Bevölkerung. Auf Mallorca haben erneut tausende Menschen gegen Massentourismus demonstriert. Viele Einheimische können sich kaum noch eine Wohnung auf der Ferieninsel leisten. Außerdem beklagen die Demonstranten, dass die Besuchermassen für Staus und Umweltverschmutzung sorgen. Es ist ein historischer Sieg für Radprofi Tadej Pogačar. Der Slowene hat zum mittlerweile 5. Mal die Tour de France gewonnen. Damit gehört Pogačar jetzt zu den Tour-Rekordsiegern. Vor ihm schafften nur 4 Fahrer ebenfalls 5 Gesamtsiege.
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2: Angesichts einer möglichen Entspannung im Irankrieg sind die Ölpreise zum Wochenstart deutlich gesunken, zumindest an den asiatischen Börsen. Händler setzen auf neue Verhandlungen zwischen den USA und dem Iran, nachdem beide Seiten ihre Angriffe vorerst eingestellt haben.
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4: Und den gibt's in dieser Woche von uns beiden, Saskia und Carsten, hier für euch am Start. Wir machen sozusagen den Morgen XXL, einfach mal bis 12.
5: Wir ziehen durch gleich mit The Killers, mit Fury in the Slaughterhouse und los geht's mit brandneuer Musik von Avatar, Crying Fire.

0: When You Were Young, das waren The Killers für den Start in die neue Woche. Hier ist Radio Bob am Montagvormittag mit Saskia und Carsten.
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7: Genießt heute die Kühle, weil ich meine, so kann man es bezeichnen. Also selbst in den Ecken, in denen wir heute irgendwie 28 Grad kriegen oder so, denn in den nächsten Tagen legen wir noch ein bisschen was drauf.
8: Und zwar ordentlich. Also heute 28 Grad maximal, dazu eine Mischung aus ein paar dickeren Wolken und Sonne. Meistens bleibt es trocken, es kann aber sein, dass vielleicht nochmal ein Schauer runterkommt. Und ab morgen schon mal deutlich wärmer, aber bis zu 31 Grad. Mittwoch 37 und Donnerstag 39 Grad maximal, dazu viel Sonne. Und ein paar Wolken im Mix.
9: Auf der A45 Gießen-Aschaffenburg. Achtung, in beiden Richtungen zwischen Klein-Ostheim und Mainhausen sind Leute auf der Straße.
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8: 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Und Carsten, du musst jetzt ganz stark sein, denn R.E.M.-Gitarrist Peter Buck hat sich nochmal dazu geäußert, ob es jemals eine Reunion der Band geben könnte, sollte, würde.
7: Lass mich raten.
10: Nein.
8: Nein. Er hat gesagt, ganz ehrlich, ich habe genug Kohle, ich habe keinen Bock. Ciao.
7: Das hat nichts mit Geld zu tun. Mann, mit Spaß. Die Band, die klingt so super. Die müssen doch Spaß zusammen haben. Und vor allen Dingen müssten die Spaß daran haben, mir Spaß zu bereiten, eigentlich.
8: Also er hat gesagt, er hat genug Applaus für die nächsten 10 Leben, die er noch leben wird, abbekommen.
7: Gott, na gut. Also R.E.M. deshalb aus der Konserve, in Anführungszeichen. Gleiches Sidewinders, liebst du Neid für euch. Nach Biffy Clyro, hier ist Back Chandelier.

0: Tja, der beste Song aller Zeiten, hat das Forbes Magazine gesagt und ja. Ich würde dem nicht unbedingt widersprechen. Es ist ein großartiger Titel, den ihr gerade bei uns gehört habt. Journey, Don't Stop Believing am Montagvormittag mit Saskia, mit Carsten. Und es muss ein wirklich großartiger Film sein, der Film über Green Day. Also ist ja im Grunde ein Road Movie, ja, kein Biopic oder so etwas, nee. Sondern es geht ja darum, dass eine Band denkt, sie würden im Vorprogramm von Green Day spielen und sich auf den Weg machen zu diesem Konzert und dabei passiert viel verrückt.
1: Ja, Nimrods heißt das Ganze. Also so wie das 5. Studioalbum von Green Day. Sie selber haben natürlich auch einen Auftritt am Ende vom Film. Sie haben das Ganze produziert und es wird auch bei uns in Deutschland in ausgewählten Kinos zu sehen sein am 11. und 14. August. Man kann einfach auf die Seite hier Nimrods gehen und da gucken, welches Kino in eurem Umfeld den Streifen zeigt und sich Tickets schon mal sichern. Und es gibt ja auch einen Soundtrack, schon 2 Wochen vorher, jetzt am 31. Juli, unter anderem mit einem brandneuen Song.
0: Und den hören wir uns jetzt an in lauter Vorfreude auf den Film. Hier sind Green Day mit I'm Never Gonna R.E.P. Rest in Peace. Jetzt hier bei Radio Bob.

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3: Ich bin Mia Hin. Guten Tag. Der mutmaßliche Attentäter vom Berliner CSD ist tot. Die Polizei hat ihn am Abend bei einem Einsatz in einer Kleingartenanlage in Spandau erschossen. Er soll die Einsatzkräfte zuvor mit einer Stichwaffe angegriffen haben. Die Ermittler suchen weiter nach möglichen Komplizen und Hintermännern. Die Waldbrände in Spanien und Frankreich breiten sich weiter aus. In Frankreich ist vor allem die Region um Bordeaux gefährdet, wo die Brände zuletzt nur noch 15 Kilometer an den Großraum der Stadt herangerückt sind. In Spanien lodern die Flammen unter anderem im Raum Madrid und Valencia. Die Kabinettsumbildung von Kanzler Merz geht weiter. Steffen Bilger soll neuer Bundesverkehrsminister werden. Der CDU-Politiker übernimmt den Posten von Patrick Schnieder. Der hatte gestern angekündigt, Kanzler Merz um seine Entlassung zu bitten. Angesichts einer möglichen Entspannung im Irankrieg sind die Ölpreise zum Wochenstart deutlich gesunken, zumindest an den asiatischen Börsen. Händler setzen auf neue Verhandlungen zwischen den USA und dem Iran, nachdem beide Seiten ihre Angriffe vorerst eingestellt haben. Nach dem Angriff auf den Berliner CSD hat sich auch Hessens Ministerpräsident Rhein zu Wort gemeldet. Er verurteilte die Tat auf Ex als feigen und menschenverachtenden Anschlag und sprach den Opfern sein Mitgefühl aus. Zudem machte er deutlich, dass die Tat im Anschluss eine politische Debatte und Konsequenzen fordern wird.
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4: Mit Saskia, mit Carsten und jetzt mit dem Kollegen, der morgen Abend für euch wieder am Start ist.
5: Bryan Adams, die kanadische Rockröhre, hat jetzt brandneu eine eigene Sendung bei Radio Bob. Jeden Dienstag ab 21 Uhr, 3 Stunden lang. Gute Laune, Rock, gute Laune, Pop, Rock und natürlich Stories aus seinem gut gelaunten Leben.
4: Ja, und ich meine, dass er Ahnung hat von Musik, das beweist er ja mit seiner eigenen Musik. Ne? Hier ist so ein geiles Teil aus den 80ern. Hier ist One Night Love Affair. Euch einen schönen Montag.

0: Nickelback. Waren das mit Photograph hier bei Radio Bob mit Saskia, mit Carsten und ja, ihnen wurde ja lange Zeit nachgedacht, sie sind halt irgendwie so ein paar Kuschelnudeln und da kann ja sowieso nichts Hartes bei rumkommen. Das ist natürlich Quatsch, wenn man sich ihre Alben bisher mal so angehört hat, da ist natürlich schon sehr viel, sehr Gitarrenlastiges mit dabei und bei dem neuen Album, da geht's auch wieder laut zu.
1: Rattle the Cage heißt der erste offizielle Vorgeschmack auf das 11. Studioalbum der kanadischen Rocker. Und sie haben sich an der Gitarre auch Unterstützung für diesen Song geholt, nämlich vom aktuellen Motley Crue-Gitarristen John Fife. Und über die Platte Everything Under the Sun auch gesagt, dass es wieder ein sehr vielfältiges Album wird. Also hart, hart, hart, aber auch ein bisschen soft, soft, soft.
0: Ja, es ist so, diese Mischung von Nickelback, also da sind wir sehr gespannt. Neue Musik von Nickelback und sie haben ja gesagt, sie machen erst dann was Neues, wenn sie sich wirklich von der Muse geküsst fühlen und das scheint dann jetzt der Fall zu sein.
1: Am 30. Oktober kommt die Platte raus und dann gehe ich doch mal sehr stark davon aus, dass sie auch eine Tour ankündigen werden.

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6: Da kommt ja eine Hitzeglocke auf uns zu, ne? Aber noch nicht, glaube ich, noch nicht heute, ne?
7: Heute noch nicht, wobei es ist halt trotzdem relativ sommerlich warm bei bis zu 28 Grad. Der Rest ein bisschen durchwachsener mit ein paar dickeren Wolken, aber meistens bleibt es trocken. Morgen dann sehr sonnig bei bis zu 31 Grad und Mittwoch bis zu 37 Grad und am Donnerstag bis zu 39 Grad.
8: Nichts los auf den Straßen, ihr habt aktuell freie Fahrt.
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7: Überraschung mit Saskia Schenk und Carsten Weyers. Bobs Morgen XXL quasi in dieser Woche. Und auch Überraschung letzte Woche bei der Bekanntgabe der neuen Sterne für den Hollywood Walk of Fame. Denn wir haben gedacht, die Ramones hätten schon einen Stern.
6: Ja,
7: aber stimmte gar nicht.
6: Nee, wirklich Überraschung. Also ich wäre auch fast nach hinten rübergefallen. Also bin ich, glaube ich. Ich kann mich nicht mehr ganz genau erinnern. Ich bin vom Stuhl, glaube ich, die Treppe runtergefallen. Also ganz ehrlich, wird Zeit, dass die da auch endlich verewigt werden. Und jetzt ist soweit. Wird Zeit.
7: Ja, im Januar 2027 kriegen Linkin Park, die Smashing Pumpkins und die Ramones endlich einen Stern auf dem Hollywood Walk of Fame.
6: Und ich sage dazu, hey, oh, let's go.

0: With Murder, das waren Papa Roach hier bei Radio Bob am Montag mit Saskia mit Carsten. Ordentlich Gitarren und die gab's am Samstag auch und zwar bei unserem dritten Festival.
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1: Ich bin Mia Hin. Guten Tag. Nach dem Anschlag auf den Berliner CSD fordern CDU-Politiker härtere Gesetze. Bei Anhängern der islamistischen Ideologie dürfe es keinerlei Nachsicht geben, sagte Innenexperte Trom dem Handelsblatt. Es müsse gelten, im Zweifel für die Sicherheit der Bevölkerung. In der CDU wird die Kritik an Kanzler Merz wegen der verstolperten Regierungsumbildung lauter. Ihm wird unter anderem Kommunikationsversagen vorgeworfen. Hintergrund ist der Umgang mit noch Verkehrsminister Schnieder. Der soll heute von Parlamentsgeschäftsführer Bilger abgelöst werden. Die Brände in Frankreich und Spanien scheinen sich erstmal nicht zu verschlimmern. Die Lage sei stabil, heißt es von den französischen Behörden. Hunderttausende mussten bereits in Sicherheit gebracht werden. In Spanien soll unter anderem ein evakuiertes Seniorenheim westlich von Madrid wiedereröffnen. Für Venedig hat sich die Eintrittsgebühr dieses Jahr wieder gelohnt. 5 Millionen Euro kamen zusammen. Die Stadt verlangt von April bis Juli von Tagestouristen an Wochenenden und Feiertagen Eintritt. Das soll den Massentourismus etwas bremsen. Auf der A49 bei Schwalmstadt müssen sich Autofahrer ab heute auf Einschränkungen einstellen. Der Tunnel Frankenhain ist in den kommenden 4 Nächten gesperrt. Konkret zwischen 8 Uhr abends und 5 Uhr morgens. Hintergrund sind routinemäßige Wartungs- und Reinigungsarbeiten. Umgeleitet wird über die A7.
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2: Mit Saskia Schenk und Carsten Weyers, und du hast ja jetzt 3 Monate lang Urlaub gehabt.
3: Ja, also als erstes Mal waren es nur 3 Wochen.
2: Trotzdem, ewig.
3: Und ja, ja.
2: Bist du ausgeruht oder fühlst du dich schon wieder direkt wie ein wandelnder, wie eine wandelnde Leiche, wie ein Zombie?
3: Ganz ehrlich, ich möchte die Einschätzung dir überlassen. Sehe ich immer noch aus wie Mr. Lordi oder ein bisschen besser? Einfach weitermachen.
2: Mr. Lordi, der braucht ja 2 Stunden morgens, ja, um so auszusehen, als hätte er kein Auge zugemacht. Wir schaffen das auch einfach ohne Mecker.
3: Wir beide. Hier sind sie. Ja, Lordi.

0: Das Original kommt von Don Henley, großartiger Cabrio-Song, The Boys of Summer, hier interpretiert von The Ataris. Das habt ihr gehört bei Radio Bob am Montagvormittag mit Saskia, mit Carsten. Und letzte Woche war es soweit, da hat Birmingham einen neuen Feiertag eingeführt. Und zwar völlig zu Recht, und zwar den Ozzy Osbourne-Tag, denn es war ja sein erster Todestag.
1: Der Ozzy Day hat zum ersten Mal in seiner Heimatstadt stattgefunden. Und das bedeutete für alle Fans aus der Umgebung oder die auch weiter angereist waren, Programm in der Innenstadt. Konzerte, Filme, Ausstellungen. Ich meine, es gibt ja in Birmingham viele Dinge, die an Ozzy und Black Sabbath erinnern. Sowieso schon das ganze Jahr rund, aber eben an diesem Ozzy Day nochmal mehr. Und es wurde auch zum allerersten Mal das erste Ozzy-Bier ausgeschenkt. Das Patient Number 9 Ale. Das erste in einer Reihe von vielen Bieren, die noch kommen sollen, um den Fürst der Finsternis zu feiern.
0: Ja, seine Heimatstadt verneigt sich vor ihm, und das auch vollkommen zu Recht. Und ich meine, Feiertage kann man ohnehin nie genug haben. Also von daher, Ozzy Osbourne. Wir erinnern uns jetzt an ihn mit Road to Nowhere hier bei Radio Bob am Morgen.

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15: Genießt heute die Kühle. Weil ich meine, so kann man es bezeichnen. Also selbst in den Ecken, in denen wir heute irgendwie 28 Grad kriegen oder so, denn in den nächsten Tagen legen wir noch ein bisschen was drauf.
16: Und zwar ordentlich. Also heute 28 Grad maximal. Dazu eine Mischung aus ein paar dickeren Wolken und Sonne. Meistens bleibt es trocken. Es kann aber sein, dass vielleicht nochmal ein Schauer runterkommt. Und ab morgen schon mal deutlich wärmer, bei bis zu 31 Grad. Mittwoch 37 und Donnerstag 39 Grad maximal. Dazu viel Sonne. Und ein paar Wolken im Mix.
17: Es staut sich auf der A7 Fulda Richtung Würzburg zwischen dem Rastplatz Forsthaus und dem Rastplatz Volkersberg auf 4 Kilometern.
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15: In dieser Woche mit Saskia und mit Carsten und jetzt mit einem wirklich weisen Tipp, der also gerade an so Montagmorgen also quasi unbezahlbar ist.
18: Hey, hier ist Timmy Ruff von The New Roses bei Radio Bob. Leute, fahrt mal den Stress ein bisschen runter und dafür die Lautstärke von eurem Radio ein bisschen hoch. And keep on rockin'.
16: Dr. Timmy hat's verordnet. Wir halten uns dran und drehen jetzt auf mit The New Roses und When You Fall in Love.

0: Run to the Hills, ein Maiden, waren das hier bei Radio Bob am Montag mit Saskia, mit Carsten und von Bruce Dickinson lässt man sich doch gerne mal anschreien, wenn man auch richtig was zu tun hat, oder?
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2: Ja.
3: 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Jetzt sind wir damit zum Glück fertig, sind noch reingezogen, ist der Nachwuchs da, denn die Nachwuchsrocker sind jetzt da, sozusagen.
2: Ja.
3: Die Große ist 9, der Kleine ist 3 und die Große war auch schon auf Konzerten, also die ist da richtig geimpft. Und wir wollen denen ein Spielzimmer bauen, und zwar am Dachboden. Und der ist halt noch komplett Rohbau. Und die Kinder würden mithelfen, wenn die Musik stimmt.
2: Ja.
3: Wäre natürlich das Radio optimal.
2: Da hast du bei deinen Kindern ja wirklich alles richtig gemacht, dass sie dann auch diese Bedingungen schon stellen. Ne? Also wir heben hier keinen Finger, außer es läuft Radio Bob.
3: Ja, ja.
2: Und dafür wollen wir natürlich sorgen, ihr bekommt ein brandneues Radio Bob Rockradio für eure Baustelle.
3: Sehr, sehr cool. 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

0: Already Gone, das waren die Eagles. Hier ist Radio Bob am Montagmittag, am Montag nach einem wirklich phänomenalen Wochenende. Wir haben mit euch am Samstag zum dritten Mal den Sparkassenpark in Mönchengladbach abgerissen und zwar beim... Genau das stand auf dem Programm. Das Wetter war absolut genial, die Bude war rappelvoll und die Stimmung wirklich am Kochen. Also ich glaube, es hat euch gefallen.
1: Es war geil, es war einfach verdammt nochmal, es war geil. Wir hatten unseren Spaß.
2: Mein persönliches Highlight ist natürlich Judas Priest, meine Lieblingsband. Und Airborne geht auch immer wieder ab, war einfach geil.
3: Judas Priest zuletzt gesehen, 1993, Painkiller Tour und immer noch hammerhart.
2: Also die Leute, die Stimmung, es ist einfach ein geiles Festival hier. Für einen Tag kann man echt gut abschalten und einfach geile Musik genießen und geile Leute.
4: Es war ein ganz toller Abend, wir freuen uns auf 2027.
0: Ja, und wir uns erst. Zückt mal eure Stifte, wichtiges Datum jetzt, der 24.07.2027. Den könnt ihr euch fett im Kalender markieren, denn da steigt das vierte Bobfest in Mönchengladbach. Tickets könnt ihr euch jetzt schon sichern auf radiobob.de. Wir freuen uns riesig und wir bedanken uns an dieser Stelle auch nochmal bei allen, die mit dabei waren und diesen Tag so unvergesslich gemacht haben. Und falls ihr noch ein paar Eindrücke vom vergangenen Samstag sammeln wollt, klickt einfach gerne vorbei auf radiobob.de in unsere Bildergalerie oder auf unsere Insta-Seite.

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9: Heute gibt's einen Mix aus Sonne und Wolken, wobei es, wenn überhaupt, nur im Norden auch mal regnen kann. Die Sonne zeigt sich im Süden am häufigsten und das Ganze bei angenehmen 20 bis 28 Grad. Morgen bleibt's auch trocken, aber dann auch schon ein Ticken heißer.
10: Es stockt auf der A7 Fulda Richtung Würzburg zwischen dem Rastplatz Forsthaus und der Sintalbrücke auf 3 Kilometern.
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9: Ja, ich glaube, so langsam steigt bei Def Leppard bestimmt auch die Nervosität. Denn die feiern ja am Donnerstag um 22.15 Uhr auf der Harder Stage ihre Wacken Open Air Premiere. Für alle super früh Angereisten läuft ja auch schon seit gestern Abend da Programm. Und ja, bei uns ist die halbe Redaktion auch schon auf dem Weg dorthin. Also wir werden euch natürlich beim Wacken Open Air 2026 auch dieses Jahr wieder mitnehmen. Und wem das nicht reicht, der kann natürlich immer jederzeit auf wackenradio.de sich die volle Dröhnung 24/7 geben. Und wir dröhnen uns jetzt auch schon mal ein bisschen voll und machen uns warm mit Def Leppard und Pour Some Sugar on Me.

Das ist der Kollege Alice Cooper mit Schools Out hier bei Radio Bob am Montagmittag. Schönen guten Tag, ich bin Kirsten Engelmann und ich habe letztes Jahr einen traurigen Negativrekord aufgestellt. Ich habe nämlich 4 Konzerte krankheitsbedingt verpasst in einem Jahr. Das muss man sich mal reinziehen. 4 Konzerte. Ja, eins davon wäre Wolfmother gewesen, aber auch da lag ich leider mit Fieber im Bett. Das hat mich richtig geärgert, denn auf die Jungs aus Australien habe ich mich tierisch gefreut. Und ich habe das Gefühl, dass Sänger Andrew Stockdale gespürt hat, dass ich nicht da war. Ja, weil anders kann ich mir das nicht erklären, dass Wolfmother gerade mal ein Jahr nach ihren letzten Deutschlandkonzerten wieder zu uns nach Deutschland kommen. Im August für 6 Konzerte werden sie bei uns spielen, unter anderem in Düsseldorf oder auch in München. Ich kann euch eins sagen, also mein Vitamin C und Zinkvorrat, die sind proppevoll, damit mir dieses Mal wirklich nichts dazwischen kommt, weil das will ich nicht nochmal verpassen. Hier sind Wolfmother mit Joker and the Thief und Tickets könnt ihr euch sichern, wenn ihr auch Bock habt, auf radiobob.de.

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2: Ich bin Mia Hin. Guten Tag. Nach dem Anschlag auf den Berliner CSD fordern CDU-Politiker härtere Gesetze. Bei Anhängern der islamistischen Ideologie dürfe es keinerlei Nachsicht geben, sagte Innenexperte Trom dem Handelsblatt. Es müsse gelten, im Zweifel für die Sicherheit der Bevölkerung. In der CDU wird die Kritik an Kanzler Merz wegen der verstolperten Regierungsumbildung lauter. Ihm wird unter anderem Kommunikationsversagen vorgeworfen. Hintergrund ist der Umgang mit noch Verkehrsminister Schnieder. Der soll heute von Parlamentsgeschäftsführer Bilger abgelöst werden. Italien und Portugal ist gemeinsam ein Riesenschlag gegen die Drogenmafia gelungen. Zusammen haben Polizisten aus beiden Ländern ein Schnellboot mit mehr als 2,5 Tonnen Kokain auf dem Atlantik gestoppt. Der Straßenverkaufswert der Drogen liegt bei 500 Millionen Euro. Der in der ganzen Welt bekannte Leichenpräparator Günther von Hagens ist tot. Der 31-Jährige starb am Freitag, wie seine Familie mitteilte. Mit der von ihm entwickelten Konservierungstechnik zeigte er die Anatomie von menschlichen Körpern mithilfe echter Leichen. Auf der A49 bei Schwalmstadt müssen sich Autofahrer ab heute auf Einschränkungen einstellen. Der Tunnel Frankenhain ist in den kommenden 4 Nächten gesperrt. Konkret zwischen 8 Uhr abends und 5 Uhr morgens. Hintergrund sind routinemäßige Wartungs- und Reinigungsarbeiten. Umgeleitet wird über die A7.
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3: Guten Tag zusammen. Alle Bundesländer in Deutschland sind mittlerweile in den Sommerferien angekommen. Das heißt, Füße hochlegen und entspannen. Für manche bedeutet Urlaub aber auch scharfe Häusle bauen. Ne? Zum Beispiel für Tobias Baumann. Und in seinem Fall baut er kein Haus, sondern ein Kirchendach. Und wie er es schafft, in solch luftigen Höhen Radio Bob zu empfangen, das hören wir uns gleich mal an. Jetzt geht's aber erstmal die neue Single von Greta Van Fleet, Play.

0: The Bliss von Volbeat war das. Ein guter Beat, finde ich. Nicht nur zum Headbangen, sondern auch zum Hämmern.
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10: Überwiegend trocken und vor allen Dingen kühl bleibt es heute bei uns. Das ändert sich leider im Laufe der Woche. Die Temperaturen steigen in den nächsten Tagen bis auf 39 Grad. Und dazu können dann, nachdem es in den nächsten Tagen erstmal trocken bleibt, ab Donnerstag auch Schauer oder Gewitter mit am Start sein.
11: Es staut sich auf der A7 Würzburg Richtung Fulda. Zwischen Bad Brückenau-Volkers und der Grenzwaldbrücke auf 2 Kilometern und in der Gegenrichtung zwischen dem Rastplatz Forsthaus und dem Rastplatz Volkersberg auf 4 Kilometern.
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10: Ja, die zweite Hitzewelle dieses Jahres, die steht uns unmittelbar bevor und klopft schon fleißig und hartnäckig an die Dachgeschosswohnungen. Da sind wir doch jetzt schon wirklich über jede Abkühlung, die wir kriegen können, dankbar, oder? Auch wenn sie jetzt erstmal nur akustisch ist. Wir stellen uns gleich 8,5 Minuten lang mit Guns N' Roses in den Regen. Und zwar in den November Rain. Vorher habe ich aber noch die Massive Wagons für euch mit Everywhere We Go.

0: Anyway You Want It, das war ein Journey. Hier ist Radio Bob am Montagmittag. Ja, und die Redaktion ist heute, ich würde sagen, ein bisschen müde, aber vor allen Dingen überglücklich. Überglücklich über diesen phänomenalen Samstag, den wir mit euch hatten. Da haben wir mit euch in Mönchengladbach das dritte Bobfest gefeiert. 13.000 Bobfans waren da. 6 Bands, die euch eingeheizt haben und absolut phänomenales Wetter. Also besser geht's ja wirklich nicht, oder?
1: War geil, war phänomenal. Ich weiß gar nicht, was ich sagen soll. Es war schön. Weitermachen.
2: Geile Stimmung, tolle Leute. Das drumherum ist auch geil. Kommt alle her.
3: Die Leute, die Stimmung, es ist einfach ein geiles Festival hier. Für einen Tag kann man echt gut abschalten und einfach geile Musik genießen und geile Leute.
4: Ich bin das dritte Mal mit dabei, ja, richtig. Und die Bands sind einfach immer bombastisch. Also es ist ein richtig gutes Line-Up und Kultbands, ne? Airborne und Judas Priest ist also diesmal echt Kult. Ja.
0: Ja, auch von uns ein fettes Dankeschön an euch. Wir hatten eine Hammerzeit mit euch gemeinsam und freuen uns jetzt schon aufs vierte Bobfest. Das steigt nächstes Jahr am 24.07. und ihr könnt euch jetzt schon Tickets sichern auf radiobob.de. Und hier kommen jetzt die Headliner vom allerersten Bobfest, nämlich Fury in the Slaughterhouse mit ihrer aktuellen Single Fix This Crack.

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2: Ich bin Gisa Weber. Guten Tag. Nach dem Anschlag auf den Berliner CSD fordern CDU-Politiker härtere Gesetze. Bei Anhängern der islamistischen Ideologie dürfe es keinerlei Nachsicht geben, sagte Innenexperte Trom dem Handelsblatt. Es müsse gelten, im Zweifel für die Sicherheit der Bevölkerung. Jetzt ist es offiziell, Steffen Bilger wird neuer Verkehrsminister. Er löst Patrick Schnieder ab. Der Vorgang hatte für Kritik an Kanzler Merz gesorgt, weil er Schnieder, das schon letzte Woche gesagt hatte, ihm dann aber sein Wunschnachfolger abgesprungen war. Außerdem wird Franziska Hoppermann neue Generalsekretärin der CDU. Bei den Waldbränden in Südeuropa können die Feuerwehrleute erste Erfolge verzeichnen. Einige der in Spanien in Sicherheit gebrachten Menschen können heute zurück, heißt es von einem Regierungsvertreter. Im Südwesten Frankreichs ist die Lage stabil. Hunderttausende mussten dort ihre Häuser und Wohnungen verlassen. Seine Körperweltenausstellungen kennt die ganze Welt. Nun ist der berühmte Leichenpräparator Gunther von Hagens tot. Der 81-Jährige starb am Freitag, wie seine Familie mitteilte. Mit der von ihm entwickelten Konservierungstechnik zeigte er die Anatomie von menschlichen Körpern an echten Leichen. Auf der A49 bei Schwalmstadt müssen sich Autofahrer ab heute auf Einschränkungen einstellen. Der Tunnel Frankenhain ist in den kommenden 4 Nächten gesperrt. Konkret zwischen 8 Uhr abends und 5 Uhr morgens. Hintergrund sind routinemäßige Wartungs- und Reinigungsarbeiten. Umgeleitet wird über die A7.
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3: Ja, moini. Kommt gut in diese neue Woche und vor allen Dingen durch diesen Montagmittag. Ich habe dafür gleich die neue Single von Social Distortion für euch. The Way Things Were. Vorher gibt's noch Billy Joel mit We Didn't Start the Fire.

Werft eure Tickets nicht weg, ich werde eine Lösung finden, sagte er und verließ die Bühne. John Bon Jovi, den haben wir gerade gehört, mit seiner Band Bon Jovi und Always. Ja, und die haben am vergangenen Donnerstag im Madison Square Garden ein Konzert gespielt, das der Sänger leider nach 90 Minuten abbrechen musste, aufgrund einer Nasennebenhöhlenentzündung. Er hat dann einfach unterwegs gemerkt, ey Leute, ich bin nicht fit, ich muss für heute Abend mal einen Gang zurückschalten, ich fühle mich nicht gut, bis bald, gute Nacht. Und die Fans, die haben eigentlich sehr verständnisvoll reagiert, haben applaudiert und ihm damit ja quasi gute Besserung gewünscht. Und das wünschen wir ihm auch, denn ihre Forever-Tour, die hat ja jetzt gerade erst diesen Monat gestartet. Und das nach einer vierjährigen Tourneepause, die Bon Jovi und auch John Bon Jovi über sich ergehen lassen mussten, nachdem der Sänger an den Stimmbändern operiert wurde. Ja, jetzt ist gerade wieder alles gut und jetzt kommt die Nase dazu. Aber wie gesagt, gute Besserung, John Bon Jovi. Wir hoffen, du bist bald wieder auf dem Bein.

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0: Auch am Nachmittag gibt es bei uns mal Sonne, mal Wolken, Regen, wenn überhaupt nur ganz im Norden und das bei wirklich noch ganz angenehmen Temperaturen um die 25 Grad. Ab morgen ändert sich das, es bleibt zwar trocken, aber die Temperaturen steigen dann nach oben.
1: Es staut sich auf der A3 Frankfurt Richtung Köln zwischen dem Wiesbadener Kreuz und Wiesbaden-Niedernhausen auf 5 Kilometern wegen einer Tagesbaustelle und Grünpflegearbeiten. 5 Kilometer Stau auf der A7 Fulda Richtung Würzburg zwischen dem Rastplatz Forsthaus und der Sintalbrücke und in der Gegenrichtung gibt es 2 Kilometer Stop and Go zwischen Bad Brückenau-Volkers und der Grenzwaldbrücke.
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0: Ein Raumschiff auf der Bühne, das vermutlich teurer sein wird als eine Villa in London. Ja, genau das planen ja Muse für ihre anstehende Tour. Das neue Album ist am Start, The Wow Signal. Und ich glaube, die Tour, die wird auch wow werden. Sie spielen für 4 Konzerte bei uns in Deutschland im November in Düsseldorf und in Berlin. Tickets könnt ihr euch sichern auf radiobob.de. Und hier ist die neue Single von Muse, Cryogen.

Where Are We Running? Das war Lenny Kravitz hier bei Radio Bob. Der Mann ist 62 Jahre alt, fit wie ein Turnschuh und das hat einen Grund. Seine Lederhose. Jawohl. Das hat er jetzt in einem Interview verraten. Die sagt ihm sofort, ob er aus der Form kommt oder nicht. Kein Kalorienzähler, keine App. Nein, wenn die Lederhose zwickt, weiß er, Lenny muss was machen. Und dann setzt er nicht auf irgendwelche Diäten, sondern auf seinen natürlichen Essrhythmus. Und der gibt ihm manchmal einfach vor, bis zum Nachmittag gar nichts zu essen. Bisschen ungewöhnlich, aber ich bin ehrlich, wenn diese Figur dabei rumkommt, will ich nichts sagen. Ja, und apropos Lederhosen und Jeans, die trägt er dann auch gerne mal im Fitnessstudio, weil er sagt, wenn ich die beim Training tragen kann und sie nicht zwicken und bequem sind, dann kann ich die ja auch auf der Bühne tragen. Klasse. Also, apropos Bühne, wir präsentieren euch Lenny Kravitz übermorgen in seiner vollgeschwitzten Jeans oder Lederhose. Live in Köln. Tickets könnt ihr euch noch sichern auf radiobob.de im Ticketshop. Schönen Montag wünsche ich euch jetzt mit Free und All Right Now.

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2: Ich bin Gisa Weber. Guten Tag. Nach dem Anschlag auf den Berliner CSD wird über härtere Gesetze diskutiert. Gefordert wird unter anderem, dass Gefährder nicht mehr nach Jugendstrafrecht verurteilt werden sollen. Der 21-jährige mutmaßliche Täter war wegen einer Besonderheit im Jugendstrafrecht trotz Verurteilung auf freiem Fuß. Die Hängepartie beim Posten des Verkehrsministers ist vorbei. Steffen Bilger übernimmt das Amt von Patrick Schnieder, wie Kanzler Merz mitgeteilt hat. Außerdem wird Franziska Hoppermann neue Generalsekretärin für Carsten Linnemann, der ins Gesundheitsministerium wechselt. Die Brände in Frankreich und Spanien scheinen sich erst einmal nicht zu verschlimmern. Die Lage sei stabil, heißt es von den französischen Behörden. Hunderttausende mussten in Sicherheit gebracht werden. In Spanien soll unter anderem ein evakuiertes Seniorenheim westlich von Madrid wieder eröffnen. Italien und Portugal ist ein Riesenschlag gegen die Drogenmafia gelungen. Zusammen haben Polizisten aus beiden Ländern ein Schnellboot mit mehr als 2,5 Tonnen Kokain auf dem Atlantik gestoppt. Der Straßenverkaufswert der Drogen liegt bei 500 Millionen Euro. Vor dem Frankfurter Landgericht ist heute der Prozess gegen einen Hausverwalter gestartet. Er soll die Rücklagen von Eigentümergemeinschaften veruntreut haben. Laut Staatsanwaltschaft geht es um mehr als 730.000 Euro. 5 Jahre lang soll er Geld von zahlreichen Konten auf sein eigenes überwiesen haben, bis Eigentümer misstrauisch wurden.
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3: Schön war es gewesen am Wochenende mit euch bei unserem Bobfest. Auch dank dieser nächsten Band reden wir gleich nochmal ein bisschen genauer drüber. Airborne war nämlich da beim Bobfest am Samstag. Hier gibt's jetzt Alive After Death.

Das sind die Foo Fighters bei Radio Bob mit The Line. Es gibt sehr gute Nachrichten aus dem Hause Weezer. Die Süßmaus-Band wird schon bald ihr neues Album rausbringen. Am 21. August kommt die Platte, die einfach Weezer heißen wird. Ihr goldenes Album. Es ist das erste Studioalbum seit 5 Jahren. Und eine Single haben sie schon rausgehauen, damit wir ungefähr wissen, wie es klingen wird. Da ist die Band Wednesday dabei, beziehungsweise ihre Sängerin Carly Hartzmann.

Die erste Single, We Might As Well Be Strangers, von Weezer, vom kommenden goldenen Album. Weezer sagen, die Platte bringt ihre Vergangenheit und Zukunft zusammen, wird ihr brutalstes Album bis jetzt. Ich bin gespannt, wie das dann am Ende klingen wird. Am 21. August ist es endlich soweit. Dann kommt Weezer mit Weezer. Ich finde das so geil, wenn Bands so mitten in ihrer Karriere einfach nochmal ein selbstbetiteltes Album rausbringen. Sie gehen damit dann auch auf Tour. Noch haben sie im Bobland keine Termine angekündigt, aber ich bin sicher, spätestens nächstes Jahr ist es soweit. Ich spiele euch jetzt hier bei Radio Bob auch Weezer aus einem Album, das wir schon gut kennen und lieben, aus Scheibe Nummer 5, Make Believe Weezer.

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11: Die Wetteraussichten für diesen Montag in Hessen. Heute ist der kühlste Tag der Woche mit 20 bis 28 Grad. Dazu Sonne, Wolken und ein bisschen Regen. Am Dienstag ist es oft sonnig und trocken, 24 bis 31 Grad.
12: Es staut sich auf der A3 Frankfurt Richtung Köln zwischen dem Wiesbadener Kreuz und Wiesbaden-Niedernhausen auf 5 Kilometern wegen einer Tagesbaustelle und Grünpflegearbeiten. Auf der A7 Fulda Richtung Würzburg gibt es 5 Kilometer Stau zwischen dem Rastplatz Forsthaus und dem Rastplatz Volkersberg und in der Gegenrichtung stockt es zwischen Bad Brückenau-Volkers und der Grenzwaldbrücke auf 2 Kilometern.
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11: Nothing But Thieves haben sich mit einer neuen Single hier schön in unseren Musiklaufplan eingenistet. Da freuen wir uns sehr. Evolution gibt es gleich hier nach Motley Crue mit Girls, Girls, Girls.

Neu auf Bobs Playlist Nothing But Thieves Evolution. Die Band hat gerade erst ihr 10-jähriges Jubiläum gefeiert und schlägt mit dieser energiegeladenen Rockhymne nun ihr nächstes Kapitel auf. 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

0: Das sind Queen bei Radio Bob mit Bohemian Rhapsody. Wir haben hier schon wilde Geschichten gehört von Dachdeckern, die direkt neben Kirchenglocken arbeiten und Leuten, die die ganze Baustelle mit Radio Bob gerne beschallen, weil dann lübt die Arbeit besser. Und wir freuen uns weiterhin, solche Geschichten zu hören. Wir suchen sie nämlich.
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0: Wenn ihr auf einer arbeitet oder euch selbst eine gebaut habt, wie der nächste Bobber Nico, den ich jetzt hier an der Strippe habe, dann meldet euch an auf radiobob.de. Ihr könnt nämlich ein fantastisches Outdoor-Baustellenradio gewinnen. So, auf welcher Baustelle befindest du dich denn, Nico?
2: Also ich habe 2004 gebaut, also ein Haus mit Einliegerwohnung. Mhm. Und habe dort, weil ich handwerklich nicht ganz unbegabt bin, sehr viel selber gemacht. Ja. Weil sonst kann man das ja finanziell auch gar nicht stemmen.
0: Jo.
2: Und ja, beim Arbeiten braucht man natürlich vernünftige Musik. Ich hatte mir damals einen alten PC zusammengebaut, also ohne Monitor. Und wenn ich den Rechner eingeschaltet habe, ging das automatisch in den Winamp-Player rein.
0: Und hat richtig dann im Shuffle-Modus,
2: ja klar, und hat dann im Shuffle-Modus die MP3-Sammlung, die ich da auf dem Rechner hatte, sehr durchgespielt. Waren irgendwas bei 300 Titeln,
0: ja.
2: Also so richtig langweilig ist es eigentlich nie geworden. In die Jahre gekommen.
0: Was für Musik war denn da so drauf? Unter diesen 300 Titeln fällt dir da irgendwas gerade ein, was du da so hörst, oder war es sehr durchmischte Genre-Mix?
2: Also Genre, natürlich Metal. Ich höre von Death Metal, Type O Negative, Punk. Also wirklich alles, was Krach macht halt.
0: Okay, sehr
2: und dementsprechend
0: schön.
2: War denn die Baustelle auch beschallt, die ein oder anderen Handwerker, die hat's genervt, aber wenn der Bauherr Musik hört, konnten die ja nicht viel Einspruch halten.
0: Und diese Baustelle, 2004 angefangen, die gibt es jetzt immer noch?
2: Na, das Haus. Das ist mittlerweile wohne ich in dem Haus.
0: Okay.
2: Und meine Kinder ebenfalls. Und aber wenn man ein Haus hat, ist ja bekannt, man wird nie so richtig fertig.
0: Ja, und jetzt diese Konstruktion, sag ich mal, die läuft ja jetzt wahrscheinlich nicht mehr. Jetzt hast du irgendwie anders gehört, oder?
2: Ja, momentan halt entweder das Handy irgendwo hingelegt oder dann irgendwo eine Bluetooth-Box.
0: Es klingt ja auch sehr gefährlich, wenn du da dein Handy liegen hast und da fliegt mal was durch die Gegend oder so. Oder geht das am Ende noch kaputt? Das wollen wir ja nicht, ne?
2: Das wollen wir gar nicht.
0: So, deswegen kriegst du heute an diesem schönen Tag unser riesiges, tolles Baustellenradio.
2: Na mega.
0: Es ist sehr robust, du kannst es rumschmeißen, das wird nicht kaputt gehen.
2: Das klingt vernünftig.
0: Und das hat natürlich auch einen besseren Sound, will ich jedenfalls mal hoffen. Obwohl ich das auch schön finde, was du da gebastelt hast mit dieser Oldschool-Konstruktion. Das hat mir gut gefallen, aber ich glaube, jetzt bist du besser versorgt.
2: Davon gehe ich aus. Ich werd euch schreiben, wenn ich es ausgetestet habe.
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1: Ich bin Gisa Weber. Guten Tag. Wie soll der Staat mit islamistischen Gefährdern umgehen? Die Frage wird nach dem Anschlag auf den CSD in Berlin immer lauter gestellt. Der mutmaßliche Täter war trotz einer Verurteilung wegen Terrorvorbereitung auf freiem Fuß. Der 21-Jährige wurde nach Jugendstrafrecht verurteilt und kam deswegen mit Bewährung davon. Jetzt ist es offiziell, Steffen Bilger wird neuer Verkehrsminister. Er löst Patrick Schnieder ab. Der Vorgang hatte für Kritik an Kanzler Merz gesorgt, weil er Schnieder, das schon letzte Woche gesagt hatte, ihm dann aber sein Wunschnachfolger abgesprungen war. Außerdem wird Franziska Hoppermann neue Generalsekretärin der CDU. Bei den Waldbränden im Südwesten Frankreichs bekommen die Einsatzkräfte Unterstützung aus Deutschland. Das Verteidigungsministerium hat 2 Bundeswehrhubschrauber mit Löschmaterial losgeschickt. Hunderttausende Menschen mussten rund um Bordeaux in Sicherheit gebracht werden. Auch in Spanien wüten heftige Brände. Der Porsche-Vorstand hat sich mit dem Betriebsrat geeinigt. Die beiden Standorte im Raum Stuttgart werden bis 2035 gesichert. Dafür investiert der Konzern auch über 2 Milliarden Euro. Gleichzeitig sollen bis dahin aber auch 5.000 weitere Stellen sozialverträglich abgebaut werden. Auf der A49 bei Schwalmstadt müssen sich Autofahrer ab heute auf Einschränkungen einstellen. Der Tunnel Frankenhain ist in den kommenden 4 Nächten gesperrt. Konkret zwischen 8 Uhr abends und 5 Uhr morgens. Hintergrund sind routinemäßige Wartungs- und Reinigungsarbeiten. Umgeleitet wird über die A7.
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2: Ihr kennt doch bestimmt so Leute, die in der Urlaubszeit immer an den gleichen Ort gehen. Vielleicht gehört ihr ja auch dazu. Ihr habt irgendwo so einen Ort gefunden, vielleicht gar nicht weit weg. Da wollt ihr jedes Jahr hin. Die Ärzte gehören in der Urlaubszeit auch dazu. Die wollen immer wieder hierhin, Westerland.

Doesn't Van Halen, Why Can't This Be Love bei Radio Bob am Montagnachmittag. Leute, manchmal, wenn ich so höre, wer alles 9 Sterne auf dem Hollywood Walk of Fame erhält, da frage ich mich, wie viel Platz ist auf diesem Walk noch? Also wie viele Millionen, 12.000 Sterne können die dahin machen? Oder machen die immer ein paar alte weg? Ich weiß es nicht, Leute. Ich weiß nur, es gibt ein paar coole neue Leute, die da bald auf dem Hollywood Walk of Fame sein werden. Und zwar die Ramones, die Smashing Pumpkins kriegen einen. Und uns Linkin Park, die werden auch 2027 einen bekommen. Die wurden von der Hollywood Chamber of Commerce aus hunderten Nominierungen ausgewählt, in der sogenannten Class of 2027. Und da heißt es dann, die Geehrten hätten jeweils einen bleibenden Eindruck bei Publikum auf der ganzen Welt hinterlassen, durch Talent, Kreativität, Hingabe an ihr Handwerk. Na guck mal, manche kriegen das posthum, manche Bands sogar noch lebenderweise. Das ist ja ein großer Erfolg. Es läuft ja sowieso bei Linkin Park unter anderem. Da können die, glaube ich, gerade gar nicht meckern. Es gibt ja auch die Doku, die bald rauskommt. Unshatter wird die heißen und soll sogar in einige ausgewählte Kinos kommen auf der ganzen Welt. Linkin Park gibt es jetzt auch hier, diese kleine Erfolgsmaschine mit In The End bei Radio Bob.

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11: Die Wetteraussichten zum Start in die neue Woche. In Hessen heute ist der kühlste Tag der Woche, 20 bis 28 Grad waren jetzt. Dazu gibt's Sonne, Wolken und ein bisschen Regen kann auch drin sein. Am Dienstag ist es oft trocken und sonnig, 24 bis 31 Grad waren jetzt.
12: Auf der A66 Frankfurt-Wiesbaden. Achtung, in beiden Richtungen läuft zwischen Diedenbergen und dem Wiesbadener Kreuz eine Person auf der Straße. Es stoppt auf der A7 Fulda Richtung Würzburg zwischen dem Rastplatz Forsthaus und Bad Brückenau-Volkers auf 3 Kilometern und in der Gegenrichtung zwischen Bad Brückenau-Volkers und der Grenzwaldbrücke auf 2 Kilometern.
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11: Das artet wirklich manchmal in Stress aus. Die Redaktion, die sich um die Neuerscheinungen kümmert, die muss sich ja alle Alben anhören, dann einen schönen Beitrag draus basteln, um euch davon zu erzählen. Und zurzeit geht das wirklich ab. Gerade haben wir euch noch dieses neue Album von The Pretty Reckless vorgestellt. Da kommt schon längst das nächste raus. Das stelle ich euch gleich hier vor in einer Viertelstunde. Jetzt gibt's The Pretty Reckless About You.

0: Ihr hört Radio Bob, schönen guten Tag. Jede Woche kommen viele fantastische neue Alben raus und meine Kollegin Lara Bahnsen, die wühlt sich immer dadurch für euch, hört sich alles an, um euch zu sagen, was lohnt sich, was könnt ihr euch mal anhören, was eher nicht. Und in dieser Woche ist ein Album besonders bei ihr hängen geblieben und zwar das neue von Eva Under Fire, Villainous.
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2: Eva Under Fire vereint auf ihrem neuen Album Villainous emotionale Tiefgründigkeit, Riffs, die einen umhauen und Melodien zum

Sängerin Amanda Lübeck ist eine ausgebildete Therapeutin und diese professionelle Perspektive ist definitiv in Songwriting eingeflossen. Also es geht um Verarbeitung von Trauer, toxischen Beziehungen und um Selbstliebe.

0: Wilderness ist eine tiefgründige, moderne, kraftvolle Platte geworden und deswegen gibt's für Eva an der Feier 4 von 5 Bockpunkten.
1: Goll, wenn ihr jetzt auch mal Bock habt, da reinzuhören in die neue Platte, dann könnt ihr auf radiobob.de klicken. 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Wir hören jetzt aber auch hier in einen kleinen Teil Eva Under Fire zusammen mit Maria Brink von In This Moment Villainous bei Radio.

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1: Ich bin Gisa Weber. Guten Tag. Kanzler Merz fordert nach dem Anschlag auf den Berliner CSD eine lückenlose Aufklärung. Wie kann es sein, dass ein als Gefährder eingestufter Mann sich unbehelligt dem CSD nähern kann, sagte Merz in Berlin. Der mutmaßliche Täter bekam als Gefährder zuvor nach Jugendstrafrecht nur eine Bewährungsstrafe. Die Hängepartie beim Posten des Verkehrsministers ist vorbei. Steffen Bilger übernimmt das Amt von Patrick Schnieder, wie Kanzler Merz mitgeteilt hat. Außerdem wird Franziska Hoppermann neue Generalsekretärin für Carsten Linnemann, der ins Gesundheitsministerium wechselt. Bei den Waldbränden in Südeuropa können die Feuerwehrleute erste Erfolge verzeichnen. Einige der in Spanien in Sicherheit gebrachten Menschen können heute zurück, heißt es von einem Regierungsvertreter. Im Südwesten Frankreichs ist die Lage stabil. Hunderttausende mussten dort ihre Häuser und Wohnungen verlassen. Bei Porsche werden in den nächsten Jahren 5000 weitere Stellen abgebaut, allerdings sozialverträglich ohne betriebsbedingte Kündigung. Darauf haben sich Vorstand und Betriebsrat geeinigt. Gleichzeitig gibt es im Management Einschnitte beim Gehalt. Das soll die Standorte im Raum Stuttgart sichern. Vor dem Frankfurter Landgericht ist heute der Prozess gegen einen Hausverwalter gestartet. Er soll die Rücklagen von Eigentümergemeinschaften veruntreut haben. Laut Staatsanwaltschaft geht es um mehr als 730.000 Euro. 5 Jahre lang soll er Geld von zahlreichen Konten auf sein eigenes überwiesen haben, bis Eigentümer misstrauisch wurden.
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2: Green Day haben nicht nur eine neue Single rausgebracht, sondern es ist auch die erste Auskopplung zum Soundtrack von ihrer Roadtrip-Komödie Nimrods, die jetzt im August in die Kinos kommt. I'm Never Gonna RIP, ganz neu von Green Day. What?

0: Das sind Volbeat bei Radio Bob mit Leviathan. Wir sind noch ein bisschen müde, denn wir haben am Wochenende dolle mit euch gefeiert bei feinstem Wetter. Das Bobfest 2026 war natürlich wegen der krassen Headliner ein ganz schöner Erfolg, aber natürlich auch dank euch schön, dass ihr mit uns gefeiert habt.
1: Wir haben vor 24 zu zweit angefangen und mittlerweile sind wir jetzt die Truppe, wie viel waren wir? 16?
2: Ja, ja. Bei 16.
1: Alle verteilt. Ja, ja. Alle verteilt, 16. Ein paar saßen da oben, alle vom Outback, muss man mal so erwähnen.
3: Judas Priest zuletzt gesehen, 1993. Painkiller-Tour und immer noch hammerhart.
4: Location perfekt, wir haben keinen Stress gehabt, es war alles total easy. Die Ankunft war easy, Bestellung, Bier, alles war da, perfekt. Perfekt.
5: Es war geil, es war einfach verdammt nochmal, es war geil. Wir hatten unseren Spaß. Airborne und Judas Priest. Ah, die Performance von Airborne, die war ja phänomenal. Und Judas Priest sind einfach absoluter Kult. Und die Setlist von Judas Priest war heute auch ein bisschen gemischter. Für jeden was dabei. Gute Mucke, coole Leute, coole Atmosphäre. Und ja, haut rein, Rock'n'Roll oder was?
0: Das Bobfest geht natürlich auch 2027 weiter, Leute. Wir haben noch nicht viel geplant, nur dass wir es auf jeden Fall machen und ihr jetzt schon mal Karten euch kaufen könnt. Ihr könnt uns vertrauen, das wird auch wieder fantastisch. Alle Infos zum Bobfest und natürlich ein paar Fotos, wie es dieses Jahr war, findet ihr auf radiobob.de.

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12: Die Wetteraussichten für diesen Montag in Hessen. Heute ist der kühlste Tag der Woche mit 20 bis 28 Grad. Dazu Sonne, Wolken und ein bisschen Regen. Am Dienstag ist es oft sonnig und trocken, 24 bis 31 Grad.
13: 3 Kilometer Stop-and-Go auf der A7 Würzburg Richtung Fulda zwischen dem Rastplatz Rehhecke und der Grenzwaldbrücke.
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12: Nur nach vorn, so heißt die neueste Single von Die Toten Hosen. Und ich würde sagen, die hören wir uns gleich mal zusammen hier an nach Quiet Riot, Bang Your Head.

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Das sind UFO. Only You Can Rock Me bei Radio Bob. Bei Oasis läuft es gerade auf der ganzen Welt, kann man sagen, und die müssen nicht mal unbedingt was dafür machen. Zum ersten Mal seit fast 30 Jahren haben es Oasis in die US Singles Charts geschafft, wegen der Fußball-WM in diesem Jahr. Ihr habt es ja wahrscheinlich mitbekommen, die englische Mannschaft, die hatten nach jedem Sieg Oasis-Klassiker geschmettert, Wonderwall zum Beispiel, und dieser Song ist deswegen auf Platz 27 der Charts gelandet. In der Heimat, in UK, sogar auf Platz 2. Und da haben sie noch einen anderen legendären Meilenstein, möchte ich mal sagen, geschafft. Sie haben nämlich die Beatles überholt in Großbritannien. Ihr zweites Studioalbum, What's the Story Morning Glory aus dem Jahr 95, ist tatsächlich vorbeigezogen an Sgt. Pepper von den Beatles und es ist jetzt damit das bestverkaufte Studioalbum aller Zeiten im gesamten Vereinigten Königreich. Also da kann man sich mal, ohne was Neues zu schreiben, ohne was zu tun, auf die Schulter klopfen. Oasis gibt es jetzt auch hier bei Radio Bob aus eben diesem, ja jetzt ganz schön legendären Album, Some Might Say bei Radio Bob.

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5: Ich bin Gisa Weber, guten Abend. Wie soll der Staat mit islamistischen Gefährdern umgehen? Die Frage wird nach dem Anschlag auf den CSD in Berlin immer lauter gestellt. Der mutmaßliche Täter war trotz einer Verurteilung wegen Terrorvorbereitung auf freiem Fuß. Der 21-Jährige wurde nach Jugendstrafrecht verurteilt und kam deswegen mit Bewährung davon. Jetzt ist es offiziell, Steffen Bilger wird neuer Verkehrsminister. Er löst Patrick Schnieder ab. Der Vorgang hatte für Kritik an Kanzler Merz gesorgt, weil er Schnieder, das schon letzte Woche gesagt hatte, ihm dann aber sein Wunschnachfolger abgesprungen war. Außerdem wird Franziska Hoppermann neue Generalsekretärin der CDU. Die Brände in Frankreich und Spanien scheinen sich erst einmal nicht zu verschlimmern. Die Lage sei stabil, heißt es von den französischen Behörden. Hunderttausende mussten in Sicherheit gebracht werden. In Spanien soll unter anderem ein evakuiertes Seniorenheim westlich von Madrid wieder eröffnen. Italien und Portugal ist ein Riesenschlag gegen die Drogenmafia gelungen. Zusammen haben Polizisten aus beiden Ländern ein Schnellboot mit mehr als 2,5 Tonnen Kokain auf dem Atlantik gestoppt. Der Straßenverkaufswert der Drogen liegt bei 500 Millionen Euro. Auf der A49 bei Schwalmstadt müssen sich Autofahrer ab heute auf Einschränkungen einstellen. Der Tunnel Frankenhain ist in den kommenden 4 Nächten gesperrt. Konkret zwischen 8 Uhr abends und 5 Uhr morgens. Hintergrund sind routinemäßige Wartungs- und Reinigungsarbeiten. Umgeleitet wird über die A7.
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6: Und das heißt auch heute natürlich wieder, dass ihr mir fleißig eure Songwünsche zukommen lassen könnt. Das macht ihr am besten direkt über unsere MyBob-App als Sprachnachricht. So, wir starten rein mit einem Song für Stephanie Börner, also genauer gesagt für ihre Kinder. Die sind nämlich gerade zusammen auf dem Rückweg aus dem Urlaub. Kommt gut heim. Und für euch gibt's jetzt Linkin Park, The Emptiness Machine.

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1: Bon Jovi, have a nice day hier im Wunschbob mit mir, Alex Speck. Moin zusammen. Ja, Bon Jovi, die halten ja gerade ihre Residenz im Madison Square Garden ab. Das erste Mal seit der Stimmband-OP von Frontmann John Bon Jovi. Ja, und so ganz spurlos sind die letzten Jahre anscheinend nicht an ihm vorbeigegangen. Denn letzten Samstag musste er das Konzert nach nur 90 Minuten abbrechen, weil ihn einfach seine Stimme verlassen hat. Ja, so ganz bei 100% scheint er eben noch nicht zu sein, aber die nächsten Konzerte sollen davon nicht betroffen sein. Ich drücke ihm auf jeden Fall die Daumen. Hoffen wir mal, dass er sich dann nicht übernommen hat. Ihr hört den Wunschbob hier bei Radio Bob und da könnt ihr mir natürlich immer gerne erzählen, wo ihr gerade unterwegs seid und welcher Song euch auf der Seele brennt.
2: Hi, hier ist Walli und Linda
3: und Johann
2: und wir lieben Radio Bob. Wir fahren gerade ins Harz auf eine Hochzeit und wir würden uns total gerne Sweet Child O' Mine wünschen. Vielen Dank.

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10: Sonne und Wolken gibt es heute Abend im Wechsel und ab und zu kommt noch ein Schauer runter, der aber eher nachlässt. In der Nacht wird es oft klar und trocken, die Tiefstwerte liegen zwischen 16 und 11 Grad. Morgen geht's sonnig und trocken weiter, mit Topwerten bis zu 32 Grad. Auf der A7 Würzburg Richtung Fulda gibt es zwischen Bad Brückenau-Volkers und der Grenzwaldbrücke 2 Kilometer Stop and Go.
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11: Ich wühle mich hier weiter durch eure Songwünsche, die ihr mir zugeschickt habt über unsere MyBob-App. Da dürfen natürlich noch mehr dazukommen. Immer her damit. Jetzt geht's rein in den Feierabend an diesem Montag gleich mit Foreigner. Und That Was Yesterday. Und jetzt ein Songwunsch für Patrick Fuchs. Da muss man nur einen Ton spielen, dann weiß jeder Bescheid. My Chemical Romance. Welcome to the Black Parade.

0: Led Zeppelin, das war Rock'n'Roll hier bei Radio Bob im Wunschbob.
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0: 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So, wir machen jetzt weiter hier mit einem Wunsch für Nadine Streng. Sie hat sich über die MyBob-App gemeldet und ja, ihr Montag läuft mal so gar nicht, wie sie sich das vorgestellt hat. Und jetzt braucht sie unbedingt was von Papa Roach, um den Abend noch ein bisschen zu retten. Nadine, ich glaube, da bist du nicht alleine. Haken dran, jetzt ist Feierabend mit Cut the Line. Hier sind Papa Roach.

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1: Ich bin Gisa Weber, guten Abend. Als Reaktion auf den tödlichen Anschlag auf den CSD in Berlin hat Bundesinnenminister Dobrindt jetzt in der Bild ein Sicherheitspaket angekündigt. Demnach soll das Jugendstrafrecht verschärft werden. Außerdem will Dobrindt stärker auf Fußfesseln und die umstrittene Präventivhaft setzen. Die Hängepartie beim Posten des Verkehrsministers ist vorbei. Steffen Bilger übernimmt das Amt von Patrick Schnieder, wie Kanzler Merz mitgeteilt hat. Außerdem wird Franziska Hoppermann neue Generalsekretärin für Carsten Linnemann, der ins Gesundheitsministerium wechselt. Bei den Waldbränden im Südwesten Frankreichs bekommen die Einsatzkräfte Unterstützung aus Deutschland. Das Verteidigungsministerium hat 2 Bundeswehrhubschrauber mit Löschmaterial losgeschickt. Hunderttausende Menschen mussten rund um Bordeaux in Sicherheit gebracht werden. Auch in Spanien wüten heftige Brände. Vor dem Frankfurter Landgericht ist heute der Prozess gegen einen Hausverwalter gestartet. Er soll die Rücklagen von Eigentümergemeinschaften veruntreut haben. Laut Staatsanwaltschaft geht es um mehr als 730.000 Euro. 5 Jahre lang soll er Geld von zahlreichen Konten auf sein eigenes überwiesen haben, bis Eigentümer misstrauisch wurden. Italien und Portugal ist ein Riesenschlag gegen die Drogenmafia gelungen. Zusammen haben Polizisten aus beiden Ländern ein Schnellboot mit mehr als 2,5 Tonnen Kokain auf dem Atlantik gestoppt. Der Straßenverkaufswert der Drogen liegt bei 500 Millionen Euro.
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2: Wir sind mittendrin, eure Songwünsche abzufeiern. Hier am Montagabend. Es geht Richtung Feierabend. Und wenn euch auch noch ein Song auf der Seele brennt, dann immer her damit als Sprachnachricht über unsere MyBob-App.
3: Servus. Ja, hier ist der Tom, mal wieder unterwegs auf der Autobahn Richtung Feierabend. Und für euren Wunschbob hätte ich gern The Red Jumpsuit Apparatus Face Down. Das wäre cool. Danke.

0: Aus Schweden, das waren Takida mit In Spite of Everything hier bei Radio Bob. Ja, wir sind nicht nur musikalisch international unterwegs, sondern wir bekommen auch immer wieder Nachrichten von euch aus der ganzen Welt, von Leuten, die uns eben von dort hören. Ja? Und das freut uns immer ganz besonders, dass wir so weit verstreute Rockbotschafter haben. Rob aus Kanada ist zum Beispiel einer davon. Der hat sich bei uns gemeldet und sich direkt noch einen Song gewünscht und damit, na, passt er hier natürlich wie die Faust aufs Auge.
1: Hi to the Radio Bob Team. My name is Rob and I'm calling you all the way from Western Canada, specifically from Saskatoon in Saskatchewan, which is a short 7,000 kilometers from Germany. You were recommended to me by a work colleague. He's from Germany and of course a huge fan of Radio Bob. It'd be great if you could play Black by Pearl Jam. It is one of my favorite songs of all time from a great era of music. Thank you so much, Radio Bob, and keep rocking on.
0: Wahnsinn, 7000 Kilometer entfernt. Ja, bei ihm ist der Wunschbob übrigens nicht zum Feierabend, sondern ja eher so durch die Zeitverschiebung ein frühes Mittagessen. Rob from Saskatoon, greetings to you. Und für dich gibt's jetzt Pearl Jam aus ihrem Debütalbum 10. Hier ist Black bei Radio Bob.

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0: Sonne und Wolken gibt es heute Abend im Wechsel und ab und zu kommt noch ein Schauer runter, der aber eher nachlässt. In der Nacht wird es oft klar und trocken, die Tiefstwerte liegen zwischen 16 und 11 Grad. Morgen geht's sonnig und trocken weiter, mit Topwerten bis zu 32 Grad. Auf der A7 Fulda Richtung Kassel ist zwischen Hünfeld, Schlitz und Niederaula wegen Löscharbeiten gesperrt.
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2: Eine halbe Stunde Zeit ist hier noch für eure Songwünsche. Dann übernimmt hier wieder Alice Cooper das Studio. Paul Hilberger hat uns geschrieben, dass er gleich noch in die Nachtschicht startet. Und da wäre was von The Offspring genau das Richtige für ihn. Gibt's gleich Pretty Fly for a White Guy nach einem Songwunsch für Stefanie Pranger. Die wünscht sich Stone Sour. Hier ist Through Glass. 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

0: Bryan Adams, Run to You hier bei Radio Bob am Montagabend mit mir, Alex Speck. Und ich war am Samstag auch mit dabei in Mönchengladbach beim Bobfest 2026. Ja, ich hatte die Möglichkeit, viele von euch kennenzulernen und mal ein bisschen mit euch zu schnacken, wie es euch so gefällt.
1: Das dritte Jahr in Folge hier an diesem Platz. 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
2: Must-see für jeden Rockfan, würde ich sagen, ne? 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Hammer, ihr macht das echt gut.
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0: Und dann haben wir ja natürlich auch noch direkt die Katze aus dem Sack gelassen. Es wird natürlich auch ein Bobfest im nächsten Jahr geben. Am 24. Juli wieder im Sparkassenpark in Mönchengladbach. Den Termin, den solltet ihr euch schon mal richtig fett mit einem Rotstift im Kalender markieren. Und ja, die Tickets, die gibt's jetzt auch schon auf radiobob.de. Wir machen jetzt weiter mit einem Songwunsch für Annika.
5: Hallo, Wunschbob. Bitte von Leona Sommer. Würde mich echt freuen. Viele Grüße. Ciao.
0: Ja, passend zum guten Wetter, das uns die nächsten Tage erwartet. Jetzt The Hanna mit Summer hier im Wunschbob.

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1: Ich bin Gisa Weber, guten Abend. Bundesinnenminister Dobrindt will nach dem Anschlag auf den Berliner CSD ans Jugendstrafrecht ran. Gerichte können es bislang auch für Heranwachsende unter 21 Jahren anwenden. Das geschah auch beim mutmaßlichen Täter. Er bekam bei einer Verurteilung wegen Terrorvorbereitung im Mai deshalb nur eine Bewährungsstrafe. Jetzt ist es offiziell, Steffen Bilger wird neuer Verkehrsminister. Er löst Patrick Schnieder ab. Der Vorgang hatte für Kritik an Kanzler Merz gesorgt, weil er

0: Schnieder das schon letzte Woche gesagt hatte, ihm dann aber sein Wunschnachfolger abgesprungen war. Außerdem wird Franziska Hoppermann neue Generalsekretärin der CDU. Um sich besser vor freidrehender künstlicher Intelligenz zu schützen, haben große US-Tech-Unternehmen jetzt eine Sicherheitsallianz gegründet. Etwa Microsoft und Nvidia wollen frei zugängliche KI-Modelle zur Cyberabwehr bereitstellen. Zuletzt hatte eine KI von OpenAI selbstständig eine andere Plattform gehackt. Der Porsche-Vorstand hat sich mit dem Betriebsrat geeinigt. Die beiden Standorte im Raum Stuttgart werden bis 2035 gesichert. Dafür investiert der Konzern auch über 2 Milliarden Euro. Gleichzeitig sollen bis dahin aber auch 5.000 weitere Stellen sozialverträglich abgebaut werden. Auf der A49 bei Schwalmstadt müssen sich Autofahrer ab heute auf Einschränkungen einstellen. Der Tunnel Frankenhain ist in den kommenden 4 Nächten gesperrt. Konkret zwischen 8 Uhr abends und 5 Uhr morgens. Hintergrund sind routinemäßige Wartungs- und Reinigungsarbeiten. Umgeleitet wird über die A7.
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1: Sonne und Wolken gibt es heute Abend im Wechsel und ab und zu kommt noch ein Schauer runter, der aber eher nachlässt. In der Nacht wird es oft klar und trocken, die Tiefstwerte liegen zwischen 16 und 11 Grad. Morgen geht's sonnig und trocken weiter mit Topwerten bis zu 32 Grad. Es gibt gerade keine Staus, ihr kommt entspannt durch.
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1: Ich bin Gisa Weber, guten Abend. Als Reaktion auf den tödlichen Anschlag auf den CSD in Berlin hat Bundesinnenminister Dobrindt jetzt in der Bild ein Sicherheitspaket angekündigt. Demnach soll das Jugendstrafrecht verschärft werden. Außerdem will Dobrindt stärker auf Fußfesseln und die umstrittene Präventivhaft setzen. Bei den Waldbränden in Südeuropa können die Feuerwehrleute erste Erfolge verzeichnen. Einige der in Spanien evakuierten Menschen konnten zurück nach Hause. Im Südwesten Frankreichs ist die Lage stabil. Dafür brennt es jetzt auch in Portugal. Seit dem Nachmittag kämpfen im Norden und in der Mitte des Landes hunderte Einsatzkräfte gegen die Flammen. Um sich besser vor freidrehender künstlicher Intelligenz zu schützen, haben große US-Tech-Unternehmen jetzt eine Sicherheitsallianz gegründet. Etwa Microsoft und Nvidia wollen frei zugängliche KI-Modelle zur Cyberabwehr bereitstellen. Zuletzt hatte eine KI von OpenAI selbstständig eine andere Plattform gehackt. Vor dem Frankfurter Landgericht ist heute der Prozess gegen einen Hausverwalter gestartet. Er soll die Rücklagen von Eigentümergemeinschaften veruntreut haben. Laut Staatsanwaltschaft geht es um mehr als 730.000 Euro. 5 Jahre lang soll er Geld von zahlreichen Konten auf sein eigenes überwiesen haben, bis Eigentümer misstrauisch wurden. Nachdem es jetzt 3 Nächte in Folge keine neuen Angriffe im Irankrieg gegeben hat, fallen die Ölpreise. Zuletzt hatten sie die 100-Dollar-Marke geknackt, nachdem sich die US-Armee und der Iran 2 Wochen lang immer wieder gegenseitig angegriffen hatten. Unklar ist weiter, ob sich die Lage langfristig entspannt.
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2: Viele Heidruns in diesem Bobland haben sich bestimmt schon mal gedacht, boah, mein Name, das ist jetzt nicht so ein typisch cooler Name, ich krieg niemals einen Song gewidmet. Aber kein Problem, Amon und Marv kommen um die Ecke, retten den Tag und widmen allen Heidruns diesen nächsten Song. Heidrun.

0: Ihr hört Radio Bob, die harte Seite ist hier. Architects gibt's jetzt gleich für euch und das ist ja eine der größten Bands zurzeit, eine der wichtigsten Bands sogar im Metalcore, würden wir sagen. Die Architects selber hören das nicht so gerne. Die können nicht so gut mit Komplimenten, wie man hier an Sam Carters Reaktion merkt.
1: I had to sarcastically make a joke then because I can't take the compliment. So that should say it all. No, we're very flattered by it and it feels really nice. I think we're very proud of the legacy that we have as a band, but want to continue pushing forward. I don't feel like we ever really stop and take like we look around and see what we've achieved, but I think we're always thinking about what comes next. But yeah, it's really nice to be spoken to that way. Honestly, I would be lying if I said it wasn't, you know.
0: Sam Carter von den Architects sagt, er freut sich über das Kompliment, wenn Menschen sagen, dass sie mit den Architects eine der wichtigsten Bands im ganzen Genre sind. Aber sie ruhen sich auf diesem Erfolg natürlich auch nicht aus. Sie sind schon daran, neue Musik zu schreiben. Es wird bald neues Album kommen und sie sind weiterhin fleißig. Wir haben auch nichts anderes erwartet. Die Architects gibt's jetzt hier in der harten Seite bei Radio Bob. Modern Misery.

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0: Neue Platte.
2: Ohne Brimborium und ohne Bescheid zu sagen, haben Avenged Sevenfold die EP Static herausgebracht. Passend zum Start ihrer Tour mit Good Charlotte haben sie 4 Songs zum Stream rausgehauen. Eine physische Platte gibt's gerade noch nicht, aber bestimmt bald.
0: Verstorben.
2: Lou Koller, der Sänger von Sick of It All, ist leider gestorben. Er ist am Wochenende mit nur 59 Jahren seinem Krebsleiden erlegen. Er hatte einen Tumor in der Speiseröhre, der wurde 2024 entdeckt und hatte sich in den Magen ausgebreitet. Rest in peace, Lou.
3: Gering bewölkt oder klar ist es heute Nacht und es bleibt trocken. Die Temperaturen sinken auf 16 bis 11 Grad, vereinzelt auch mal 8 Grad. Morgen wird's sonnig und trocken, warm bis heiß mit maximal 32 Grad. Es gibt gerade keine Staus, ihr kommt entspannt durch.
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2: Tag Leute, ich freue mich, dass ihr dabei seid. Wo ihr auch zahlreich dabei wart, war unser Bobfest am Wochenende. 13.000 von euch Bobbern haben mit uns gefeiert und unseren Headliner Judas Priest vor allem. Wie das genau war, falls ihr nicht da wart und euch das interessiert, da sprechen wir gleich drüber. Jetzt gibt's erstmal Arch Enemy, House of Mirrors.

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0: Ihr hört die harte Seite hier bei Radio Bob. Und wir waren schon ziemlich stolz, als wir diesen Headliner eingesackt haben. Judas Priest haben bei unserem Bobfest gespielt. Das war jetzt am Wochenende. Und falls ihr nicht da wart, so klang das Ganze.
1: Bobfest 26!
2: Woo! Mein persönliches Highlight ist natürlich Judas Priest, meine Lieblingsband. Und Airborne geht auch immer wieder ab. Es war einfach geil.
3: Judas Priest zuletzt gesehen, 1993, Painkiller Tour und immer noch hammerhart.
2: Airborne und Judas Priest.
4: Ah, die Performance von Airborne, die war ja phänomenal und Judas Priest sind einfach absoluter Kult und die Setlist von Judas Priest war heute auch ein bisschen gemischter. Wir hatten unseren Spaß, die Leute hatten ihren Spaß. Wie gesagt, das Wetter war ja hervorragend und ja.
5: Ist fürs nächste Jahr im Prinzip auch schon wieder vorgemerkt. Wir planen auch den Urlaub immer drumherum. Es ist ja meistens in den Sommerferien. Müssen wir mal sehen, dass wir die letzten Ferienwochen in Urlaub fahren, damit wir noch vorher herkommen können.
0: So ist es richtig. Wir werden auch nächstes Jahr wieder auffahren, versprochen. Ihr könnt euch jetzt schon mal das Datum und alle Infos zum Bobfest 2027 vormerken und vielleicht auch schon mal Tickets kaufen. Wenn ihr lustig seid, klickt mal radiobob.de, da findet ihr alles. Und hier gibt's jetzt auch unsere Headliner Judas Priest, Halls of Valhalla.

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1: Ich bin Anna Löwer, guten Abend. Als Reaktion auf den tödlichen Anschlag auf den CSD in Berlin hat Bundesinnenminister Dobrindt jetzt in der Bild ein Sicherheitspaket angekündigt. Demnach soll das Jugendstrafrecht verschärft werden. Außerdem will Dobrindt stärker auf Fußfesseln und die umstrittene Präventivhaft setzen. Nun ist es offiziell, Steffen Bilger wird neuer Verkehrsminister. Er löst Patrick Schnieder ab. Der Vorgang hatte für Kritik an Kanzler Merz gesorgt, weil er, Schnieder, das schon letzte Woche gesagt hatte, ihm dann aber sein Wunschnachfolger abgesprungen war. Außerdem wird Franziska Hoppermann neue Generalsekretärin der CDU. Neben Spanien und Frankreich brennen nun auch Wälder in Portugal. Seit dem Nachmittag kämpfen vor allem im Norden und in der Mitte des Landes über 1000 Einsatzkräfte gegen die Flammen, unter anderem mit Löschflugzeugen. Wegen des heißen Wetters herrscht fast überall im Land eine sehr hohe Brandgefahr. Bei Porsche werden in den nächsten Jahren 5000 weitere Jobs abgebaut, allerdings sozialverträglich ohne betriebsbedingte Kündigungen. Darauf haben sich Vorstand und Betriebsrat geeinigt. Gleichzeitig gibt es im Management Einschnitte beim Gehalt. Das soll die Standorte im Raum Stuttgart sichern.
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2: Die Offenbarung gibt es jetzt hier mit Quellattack. Aber natürlich auf Norwegisch. Offenbaring.

Das sind POD bei Radio Bob in der harten Seite. This goes out to you. POD sind ja sehr fleißig unterwegs, waren ja auch bei einigen Festivals, bei uns im Bobland Rockharz zum Beispiel. Sie sind aber trotzdem dabei, neue Musik zu schreiben. Das hat die Band selber verraten. Sie schreiben, während sie auf Tour sind, an neuer Musik. Das soll sogar 2026 rauskommen, das Album. Ich weiß nicht, wann die das alles schaffen wollen. Vielleicht im Herbst oder Winter dann ins Studio und alles aufnehmen. Keine Ahnung. Das Jahr ist ja noch eine Weile. Vielleicht gibt's da noch Neues von POD. Die habt ihr gerade hier gehört. Jetzt geht's ramondisch weiter mit Manowar. Herz aus Stahl in der harten Seite.

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2: Neue Platte.
3: Ohne Brimborium und ohne Bescheid zu sagen, haben Avenged Sevenfold die EP Static herausgebracht. Passend zum Start ihrer Tour mit Good Charlotte haben sie 4 Songs zum Stream rausgehauen. Eine physische Platte gibt's gerade noch nicht, aber bestimmt bald.
2: Verstorben.
3: Lou Koller, der Sänger von Sick of It All, ist leider gestorben. Er ist am Wochenende mit nur 59 Jahren seinem Krebsleiden erlegen. Er hatte einen Tumor in der Speiseröhre, der wurde 2024 entdeckt und hatte sich in den Magen ausgebreitet. Rest in peace, Lou.
4: Gering bewölkt oder klar ist es heute Nacht und es bleibt trocken. Die Temperaturen sinken auf 16 bis 11 Grad, vereinzelt auch mal 8 Grad. Morgen wird's sonnig und trocken, warm bis heiß mit maximal 32 Grad. Auf der A5 Kassel Richtung Frankfurt ist zwischen Grünberg und dem Reiskirchener Dreieck nach einem Unfall gesperrt.
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3: Fit for a King sind ganz schön fleißig. Die haben gerade einen neuen Song rausgebracht. Blood Pact heißt der. Dabei ist ihre aktuelle Platte gerade mal von 2025. Lonely God heißt die. Daraus gibt's jetzt No Tomorrow, Fit for a King.

Neulich hat das Stahlwerk bei uns angerufen. Die wollten ihre Härte zurück. Aber nix da. Die bleibt schön hier. 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
1: Ich bin Anna Löwer, guten Abend. Bundesinnenminister Dobrindt will nach dem Anschlag auf den Berliner CSD ans Jugendstrafrecht ran. Gerichte können es bislang auch für Heranwachsende unter 21 Jahren anwenden. Das geschah auch beim mutmaßlichen Täter. Er bekam bei einer Verurteilung wegen Terrorvorbereitung im Mai deshalb nur eine Bewährungsstrafe. Die Hängepartie beim Posten des Verkehrsministers ist vorbei. Steffen Bilger übernimmt das Amt von Patrick Schnieder, wie Kanzler Merz mitgeteilt hat. Außerdem wird Franziska Hoppermann neue Generalsekretärin für Carsten Linnemann, der ins Gesundheitsministerium wechselt. Neben Spanien und Frankreich brennen nun auch Wälder in Portugal. Seit dem Nachmittag kämpfen vor allem im Norden und in der Mitte des Landes über 1000 Einsatzkräfte gegen die Flammen, unter anderem mit Löschflugzeugen. Wegen des heißen Wetters herrscht fast überall im Land eine sehr hohe Brandgefahr. Der Porsche-Vorstand hat sich mit dem Betriebsrat geeinigt. Die beiden Standorte im Raum Stuttgart werden bis 2035 gesichert. Dafür investiert der Konzern auch über 2 Milliarden Euro. Gleichzeitig sollen bis dahin aber auch 5000 weitere Stellen sozialverträglich abgebaut werden.
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2: Das war eine schöne Überraschung von und mit Heavenshire Burn, dass die am Donnerstag jetzt beim Wacken Open Air spielen, beziehungsweise im Landgasthof.

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Ihr hört die harte Seite, Radio Bob ist da und ich habe jetzt einen neuen Song für euch von einer Band, die ich euch kurz vorstellen will. Kingdom Collapse heißen die, kommen aus San Antonio, aus Texas in den USA und die haben einen Song rausgebracht und das finde ich sehr lustig. Das ist nämlich ein Popsong von Natasha Bedingfield. Unwritten heißt der, den habt ihr vielleicht schon mal gehört. 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Und ihr denkt euch jetzt, wie kann man aus so einem Ding denn was Geiles machen? Ja, dann fragt mal Kingdom Collapse, wie das geht. Auf die Frage, warum zur Hölle sie dieses Cover gemacht haben, hat Sänger Jonathan Norris gesagt, als er 11 oder 12 war, hat er den Song zum ersten Mal gehört. Und der ist einfach im Kopf geblieben und die Message findet er auch schön, dass man das Leben genießen soll, sich selber so akzeptieren soll, wie man ist. Und diese Message findet er, passt auch sehr gut zu seiner eigenen Band. Deswegen haben sie diesen Song gecovert, aber in der etwas, ich sag jetzt, geilere Version gemacht. Das sagen die natürlich nicht, so eingebildet sitze nicht. Ich finde aber, ist es richtig gut geworden. Und deswegen hören wir uns das jetzt mal an. Ein ungewöhnliches Cover. Kingdom Collapse nehmen sich den Popsong Unwritten an und haben daraus das hier gemacht.

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1: Ohne Brimborium und ohne Bescheid zu sagen, haben Avenged Sevenfold die EP Static herausgebracht. Passend zum Start ihrer Tour mit Good Charlotte haben sie 4 Songs zum Stream rausgehauen. Eine physische Platte gibt's gerade noch nicht, aber bestimmt bald.
0: Verstorben.
1: Lou Koller, der Sänger von Sick of It All, ist leider gestorben. Er ist am Wochenende mit nur 59 Jahren seinem Krebsleiden erlegen. Er hatte einen Tumor in der Speiseröhre, der wurde 2024 entdeckt und hatte sich in den Magen ausgebreitet. Rest in peace, Lou.
2: Gering bewölkt oder klar ist es heute Nacht und es bleibt trocken. Die Temperaturen sinken auf 16 bis 11 Grad, vereinzelt auch mal 8 Grad. Morgen wird's sonnig und trocken, warm bis heiß mit maximal 32 Grad. Im Moment ist alles frei auf den Straßen bei uns in Hessen, keine Staus.
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1: Tag Leute, schöne Montagnacht wünsche ich euch. Für alle, die noch wach bleiben müssen, ist diese Sendung. Für alle, die gerne zu harter Musik einschlafen wollen, ist diese Sendung natürlich auch. Also immer gibt's jetzt mit Immortal.

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1: An der Musikrichtung, die hier läuft. Wir waren hier gerade schon bei lustigen Metal- oder Rockcovern von Pop-Songs. Und da mache ich direkt mal weiter. Mir ist nämlich noch dieser Song untergekommen, als Alligator sein kleines Metal-Album rausgebracht hat. Da hat er nämlich auch einen Pop-Song gecovert. Daylight von, jetzt habe ich vergessen, wie die nochmal heißen. Ach, fuck. Wie heißt diese scheiß Band? Daylight Song. No Angels, Mann, wusste ich doch. Kurz mal gegoogelt. No Angels hat er gecovert. Und das ist ja auch ein Popsong, der sich erstaunlich gut im Metal-Gewand macht. Das hören wir jetzt noch. Alligator mit Daylight bei Radio Bob in der harten Seite.

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1: Der Heavy-Punk-Rap der Bloodhound-Gang zündete mit ihrem dritten Album weltweit. 1999 platzierte sich Hooray for Boobies auf den ersten Plätzen der Albumcharts in Deutschland und Österreich.
2: Hier sind zwei Teile einer legendären Band. Hier sind Jimmy Pop und Evil Jared von der Bloodhound-Gang.
1: Im deutschen Fanforum der Gruppe heißt es, Zitat, die CD ist wirklich zu empfehlen, allerdings nur Leuten, die mit dem derben Humor der Bloodhound-Gang keine Probleme haben. Inwieweit Schwule zur Fangemeinde zählen, ist statistisch nicht bekannt. Jedenfalls sind sie immer wieder ein Angriffsziel der Bluthund-Truppe. Mal mehr, mal weniger geschmacklos. Wie etwa bei diesem Live-Konzert in Wien, bei dem das Publikum den diskriminierenden Spott mitträgt und Frontmann Jimmy Pop der Homosexualität bezichtigt. Boobies ist ein englischer Slang-Ausdruck für weibliche Brüste und so provozieren die Musiker allein schon mit dem Albumtitel. Das hat Folgen. In einigen Ländern erscheint Hooray for Boobies nur unter dem Titel Hooray. Mit dem folgenden Song huldigt die Band der amerikanischen Porno-Queen Chasey Lane. Die Dame existiert wirklich. Hier ist die Bloodhound-Gang mit The Ballad of Chasey Lane.

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1: Es gibt Songs, die sterben einfach nicht. Mr. Brightside ist so einer. Aber hinter dem Glitzer von Las Vegas steckt eine Band, die ständig versucht, ihrem eigenen Schatten zu entkommen. The Killers. Viele Millionen verkaufte Alben später sind sie längst die Könige des modernen Stadionrocks. Doch der Wendepunkt kam 2008 mit dem Album Day and Age. Weg vom reinen Indie-Rock hin zu einer Opulenz, die so nur in der Wüste von Nevada entstehen kann. Ein bisschen prahlerisch, aber verdammt gut produziert. Und sie gehen mit der Zeit. Damals der heiße Scheiß. Die Band schreibt nicht mehr schwitzend in einem Proberaum, sondern schickte sich Demos um die ganze Welt. Das Herzstück dieses Prozesses ist A Dustland Fairy Tale. Kein simpler Popsong, sondern eine tiefenpsychologische Reise von Frontmann Brandon Flowers in die Vergangenheit seiner Eltern. Von den Indie-Clubs in die Geschichtsbücher. Hier sind The Killers.
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1: Ich bin Anna Löwer. Als Reaktion auf den tödlichen Anschlag auf den CSD in Berlin hat Bundesinnenminister Dobrindt jetzt in der Bild ein Sicherheitspaket angekündigt. Demnach soll das Jugendstrafrecht verschärft werden. Außerdem will Dobrindt stärker auf Fußfesseln und die umstrittene Präventivhaft setzen. Die Hängepartie beim Posten des Verkehrsministers ist vorbei. Steffen Bilger übernimmt das Amt von Patrick Schnieder, wie Kanzler Merz mitgeteilt hat. Außerdem wird Franziska Hoppermann neue Generalsekretärin für Carsten Linnemann, der ins Gesundheitsministerium wechselt. Neben Spanien und Frankreich brennen nun auch Wälder in Portugal. Seit dem Nachmittag kämpfen vor allem im Norden und in der Mitte des Landes über 1000 Einsatzkräfte gegen die Flammen, unter anderem mit Löschflugzeugen. Wegen des heißen Wetters herrscht fast überall im Land eine sehr hohe Brandgefahr. Der Porsche-Vorstand hat sich mit dem Betriebsrat geeinigt. Die beiden Standorte im Raum Stuttgart werden bis 2035 gesichert. Dafür investiert der Konzern auch über 2 Milliarden Euro. Gleichzeitig sollen bis dahin aber auch 5000 weitere Stellen sozialverträglich abgebaut werden.
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1: Ihr fünftes Album All the Right Reasons geriet zum fulminanten Welterfolg. Mit ihrem sechsten Album untermauerten sie ihre Popularität. Dark Horse erschien im Mai 2008 und erntete sechsfach Platin in Kanada, dreimal in den USA und einmal Platin in Deutschland. Diesen Erfolg verdanken Nickelback nicht zuletzt ihrem Produzenten. Robert Lang, auch genannt Mutt Lange, der Ex-Mann von Shania Twain, ist eine Kapazität in Sachen Sounddesign. Er produzierte bereits Scheiben für AC/DC, Foreigner, Bryan Adams und Def Leppard. Das Ergebnis der gemeinsamen Aufnahmen in den Mountain View Studios in Abbott, British Columbia, an der kanadischen Pazifikküste, sind 11 schnittige Songs mit einer Gesamtspieldauer von 44 Minuten. Nach Meinung eines Internetforums zaubern die Herren einen muskelbepackten Ohrwurm nach dem anderen aus dem Hut. Chad Kroeger, der röhrende Hirsch mit Testosteronüberfunktion, hat es nach Meinung des Forums wieder mal geschafft.
2: Ich freue mich sehr, Nickelback hier jetzt bei mir. Herzlich willkommen. It's a long day. You just said that you just flood in for Wetten Das.
1: Geschafft haben sie es auch in die Primetime des deutschen Fernsehens. Bei Wetten Das geben Nickelback einen gefeierten Auftritt. Und mit dem folgenden Stück gelingt ihnen eine Rockballade in bester Tradition. Eine, die mühelos neben Bon Jovi oder Poison bestehen kann. Never Gonna Be Alone. Hier sind Nickelback.

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1: Slowhand, das siebte Soloalbum von Eric Clapton, erschien im Spätherbst 1977. Als Produzent dieser Scheibe fungierte Glyn Johns, ein Mann, der schon für die Beatles oder die Rolling Stones gearbeitet hatte. Er verlieh den Songs von Clapton den Feinschliff und machte Slowhand zu einem abgerundeten Album. Wer ausufernde Gitarrensoli erwartete, wurde enttäuscht. Dennoch, Slowhand ist für viele Fans das Clapton-Album schlechthin. Es zeigt den Meister in seiner Blüte als Songschreiber und Instrumentalist. Die vermeintlich schwarze Stimme ist die von Clapton. Zu den Hits auf dem Slowhand-Album gehört auch Lay Down Sally, ein Titel, der sich in den USA sowohl in den Pop- als auch in den Country-Charts platzieren konnte. Lay Down Sally, ein schlichter Love-Song ohne Kitsch und Pathos, von und mit Eric Clapton.

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2: Ich bin Anna Löwer. Als Reaktion auf den tödlichen Anschlag auf den CSD in Berlin hat Bundesinnenminister Dobrindt jetzt in der Bild ein Sicherheitspaket angekündigt. Demnach soll das Jugendstrafrecht verschärft werden. Außerdem will Dobrindt stärker auf Fußfesseln und die umstrittene Präventivhaft setzen. Nun ist es offiziell, Steffen Bilger wird neuer Verkehrsminister. Er löst Patrick Schnieder ab. Der Vorgang hatte für Kritik an Kanzler Merz gesorgt, weil er, Schnieder, das schon letzte Woche gesagt hatte, ihm dann aber sein Wunschnachfolger abgesprungen war. Außerdem wird Franziska Hoppermann neue Generalsekretärin der CDU. Bei Porsche werden in den nächsten Jahren 5000 weitere Jobs abgebaut, allerdings sozialverträglich ohne betriebsbedingte Kündigungen. Darauf haben sich Vorstand und Betriebsrat geeinigt. Gleichzeitig gibt es im Management Einschnitte beim Gehalt. Das soll die Standorte im Raum Stuttgart sichern. Neben Spanien und Frankreich brennen nun auch Wälder in Portugal. Seit dem Nachmittag kämpfen vor allem im Norden und in der Mitte des Landes über 1000 Einsatzkräfte gegen die Flammen, unter anderem mit Löschflugzeugen. Wegen des heißen Wetters herrscht fast überall im Land eine sehr hohe Brandgefahr.
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